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1: Friesdorf. Inmitten einer wechselvollen Landschaft liegt märchenhaft eingebettet im Tal der Wipper der Ort Friesdorf. Friesdorf wurde bereits im 8. Jahrhundert im Hersfelder Zentregister als Friedrichsdorf das erste Mal urkundlich erwähnt. 1400 schrieb man erstmals von Friesdorf. Nordöstlich von Friesdorf, 3 Kilometer entfernt, befindet sich der Ortsteil Rammelburg. Rammelburg entstand im Schutze der Burg als Rammeneburg. Rammene kommt aus dem Keltischen und heißt Felsen bzw. auf Felsen gebaut. Die Burg wurde als Grafensitz 1190 erstmals urkundlich erwähnt, um 1205 bis 1225 in Stein gebaut und 1905 nach einem Brand als Schloss errichtet. Wanderfreunde kommen in Friesdorf voll auf ihre Kosten. Wanderwege führen in östliche Richtung ins romantische Wippertal und westlich ins idyllische Kammerbachtal. Südlich geht es die Hammeltrift hinauf zur Lichthagenstraße mit der Wüstenkirche auf die bewaldete Höhe des Eichbergs mit 397 Metern über Normalnull. Ein Wanderweg in nördlicher Richtung an der Dorfschenke in Rammelburg, Wegesäule und der 1000-jährigen Eiche vorbei führt zur Raststätte Rammelburg Blick. Ein herrlicher Blick zum Schloss Rammelburg ist garantiert und bei klarem Wetter besteht Sicht bis zum 45 Kilometer entfernten Auerberg mit dem Josefskreuz und weiter bis zum Brocken. Für Eisenbahnliebhaber und Naturfreunde bietet die seit 1920 bestehende Verkehrsverbindung zwischen Kloster Mansfeld und Wippra mit Haltepunkten in Friesdorf und Rammelburg eine interessante Fahrt durchs reizvolle Wippertal im bequemen und komfortablen Triebwagen der Wipperliese. Seit 1992 hat Friesdorf ein modernes Freizeitzentrum mit Kegelbahn und Grillplatz. Hier feiern die Einwohner mit ihren Gästen ihr jährliches Heimatfest. Ganz traditionell begrüßen die Friesdorfer seit Generationen das neue Jahr am zweiten Wochenende im Januar. Ein Umzug durchs Dorf mit Erbsbär, Hexe und Bärenführer endet im Gasthof. Und zu Ostern wird mit dem Abbrennen eines Feuers im Badewinkel der Winter vertrieben. Dies war Interessantes über Friesdorf von Stefanie Barth für Radio HBW.

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1: Die Wolfsklippen bei Wernigerode. Zu den zahlreichen Harzklippen zählt auch die Wolfsklippe. Bei dieser Klippe handelt es sich um eine Granitfelsformation nahe des Ortes Hasserode. Hasserode ist ein Ortsteil von Wernigerode. Ja genau, der Ort, wo eine große Brauerei steht. Nicht weit entfernt liegt die Plessenburg. Aber das ist schon wieder eine andere Geschichte. Die Wolfsklippe selbst ist inzwischen von Nadelwald umgeben. Die Granitfelsen liegen verstreut um den Gipfelbereich und südwestlich davon herum. Anders als bei der großen Teufelsmühle in der Nähe der Viktorshöhe bei Friedrichsbrunn ist die Wolfsklippe also kein in die Höhe ragender Granitfelsen. Die Namensvergabe Wolfsklippe geht tatsächlich auf einen Wolf zurück. Dafür können wir Ihnen auch gleich zwei Varianten anbieten. Zum einen soll an der Wolfsklippe der letzte Wolf der Umgebung erlegt worden sein. Zum anderen gibt es da eine Sage, der zufolge sich hier ein der Hexerei bezichtigtes Mädchen bei einer Wölfin versteckte. Aber das mit der Sage ist schon wieder eine andere Geschichte, die Sie hier bei uns auch hören können. Für den Fall, dass dennoch plötzlich ein Wolf um die Ecke kommen sollte, gibt es auf dem Gipfel ein Aussichtsgerüst, auf das Sie sich für alle Fälle zurückziehen könnten. Auf dem Gipfel der Wolfsklippe, also in einer Höhe von 723 Metern, errichteten Mitglieder des Harzclubs 1901 nämlich ein eisernes Aussichtsgerüst, das heute noch existiert. Einst hatte man von dort eine gute Aussicht auf den Brocken, sowie in Richtung Ilsenburg und Wernigerode. Heute ist dieser Ausblick kaum noch möglich, da hoher Fichtenwald die Sicht versperrt. Über die Wolfsklippen bei Wernigerode unterrichtete sie Gerda Karl für Radio HBW.

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1: Die Mühlenstraße in Quedlinburg. Die südlich unter dem Schloss von Quedlinburg verlaufende Mühlenstraße hieß früher Gegen die Kunst. Sie liegt, wie auch das Schloss, im Westendorf, also im Westen der Stadt Quedlinburg. Der Name Mühlenstraße taucht erstmalig im Adressbuch des Jahres 1878 auf. Die Straße erhielt ihren Namen nach den am Anfang und am Ende der Straße gelegenen Mühlen. Vor 1878 gehörten Teile dieser Straße zu den Straßen zur Kunst unter dem Birnbaum und am Viehtor. Das Viehtor war ein Torturm mit einem hausartigen Giebel und einer Wohnung. Der Turm wurde 1855 abgerissen. Mauersteine von ihm sind aber noch an einer Häuserwand zu sehen. Dies war ein Bericht über die Mühlenstraße in Quedlinburg, gesprochen von Annabel Müller, Radio HBW.

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2: 3 Uhr.
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4: In der Nacht ist es wechselnd bewölkt, aber es bleibt trocken. Die Tiefstwerte liegen bei 10 Grad. Heute wird es teils sonnig und teils heiter. Regnen wird es nicht und die Höchstwerte liegen bei etwa 18 Grad. Heute Abend sind am Himmel dann nur noch ein paar Wolken zu sehen und die Temperaturen sinken auf 13 Grad ab. Der weitere Trend: In den nächsten Tagen wechseln sich Sonne und Wolken ab. Regen ist dann erstmal nicht zu erwarten und die Temperaturen steigen auf 23 Grad an. Eine angenehme Nacht wünscht Ihnen Vanessa Heinl.
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1: Die Paarungszeit der Rotfüchse. Die Paarungszeit beginnt im Januar und zieht sich bis Mitte März hin. Das heisere Bellen der Rotfüchse in der Dunkelheit kann man an vielen Orten unserer Region vernehmen. Durch große Unruhe bekunden die weiblichen Tiere den Zustand der einsetzenden Läufigkeit. Rastlos streifen sie umher und nässen an zahlreichen Stellen. Damit wollen sie die Rüden auf ihre Spur locken. Diese Urinmarken stellen eine Art Liebespost dar, die von den männlichen Tieren leidenschaftlich beschnüffelt wird. In der Paarungszeit sieht man auch am hellen Tage herumstreunende Füchse. Sie überqueren freie Ackerflächen, legen dabei täglich viele Kilometer zurück und sind unvorsichtiger als im übrigen Jahr. Folgen mehrere Rüden einer Fähe, verzichten sie aus Eifersucht auf jegliche Zurückhaltung. Oft kommt es unter den Rivalen zu heftigen Auseinandersetzungen, die von bösen Rufen begleitet sind. Nach kurzem Kampf wirft sich das schwächere Tier auf den Rücken. Diese Unterlegenheitsgeste veranlasst den Sieger, auf den tödlich verlaufenden Würgegriff nach der Kehle zu verzichten. Der Lohn aller Mühen und Auseinandersetzungen bei den Rotfüchsen ist dann die arterhaltende Begattung. Eleonore Hebestreit, Radio HBW.

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1: Die Ruine Stecklenburg. Verlässt man Bad Suderode in westlicher Richtung, erreicht man nach ein paar hundert Metern die Gemeinde Stecklenberg. Der Weg führt bergab ins Tal. Unten angekommen, im Zentrum des Dorfes, erblickt man in südlicher Richtung, in ca. 70 Meter Höhe auf der Bergkuppe, ein altes, verfallenes Gemäuer, das zwischen den Wipfeln der Bäume hervorschaut. Es ist die Ruine der Burg Stecklenburg. Sie liegt etwa 250 Meter über Normalnull auf einer nach Nordosten vorspringenden, felsigen Bergnase aus Wissenbacher Schiefer. Ein idealer Burgenstandort für eine Wallburg. Der Berg fällt nach drei Seiten steil ab. Nur im Südwesten führt eine schmale Zunge sowohl ins Tal als auch zu den höheren Bergen im südlichen Hinterland. Die ehemals mächtigen Wallanlagen, die trapezförmig das Burgplateau von 100 x 160 Metern umschloss, sind noch heute eindrucksvoll zu sehen. So lautet ein altes Lied zur Stecklenburg. Gebet und Lied und Wort, es ist verklungen. Doch predigt jeder Stein mit tausend Zungen. Ob Menschenwerke untergehen, was Gottes ist, wird fortbestehen. Und wer die noch heute beeindruckende Ruine besucht, wird sich nicht nur ins Mittelalter zurückversetzt fühlen, sondern auch dieser Worte gedenken. Die Reste von Burgwall, Vorburg, Kernburg, Bergfried, Kellergewölbe und Kapelle geben eindrucksvoll Kenntnis von den Leistungen unserer Vorfahren. Archäologische Funde weisen darauf hin, dass die Anlage schon zu vorgeschichtlicher Zeit, wahrscheinlich ab der jüngeren Steinzeit, genutzt wurde. Die Erbauer der mittelalterlichen Burg sind allerdings unbekannt, da in keiner bekannten Urkunde erwähnt. Auch das Baujahr der Stecklenburg ist bis heute nicht bekannt. Erste Beurkundungen benennen für 1129 Gero de Steckelenberge als Burgherrn. Bekannt ist auch, dass ab dem 12. Jahrhundert die Burg unter Lehenshoheit des Stifts Quedlinburg stand. Im Jahr 1311 ging die Burg dann als Castrum in den Lehensbesitz der Ritter von Holm über, in deren Besitz sie dann bis 1605 war. Im Jahr 1364 wurde die Burg zerstört, aber wieder aufgebaut. Im Dreißigjährigen Krieg war die Burg noch verteidigungsfähig und bis ins Jahr 1736 noch teilweise bewohnt. Um 1750 wurden Teile der Burg und der Burgkapelle abgebrochen, um im Dorf Stecklenberg ein neues Gotteshaus zu bauen. Um das Jahr 1834 besaß der Bergfried noch ein Schieferdach, das bald danach wegen Baufälligkeit eingerissen werden musste. Das war ein Bericht über die Ruine Stecklenburg, gesprochen von Gerda Karl für Radio HBW.

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1: Die Aschersleben'ner Wassertormühle. Die Mühle hatte ein Mühlgerüst und zwei Mahlgänge. 1357 belohnte der Oberlehnsherr Bischof von Halberstadt die Gebrüder Hermann und Ulrich Marschalk mit der Mühle. Vom 15. bis ins 19. Jahrhundert hatte die Familie von Starnmer das erbliche Nutzungsrecht an der Mühle. 1572 kaufte der Rat der Stadt Aschersleben die Mühle von Schramms. Die Mühle wurde dann vom Rat der Stadt verpachtet. 1747 verkaufte der Rat mit Genehmigung der Oberlehnsherren des Königs die Mühle für 930 Taler an das zweimännische Tuchgewerbe. Im Jahr 1922 war die Tuchmacherinnung noch Besitzerin der Mühle, wobei die Pächter öfter wechselten. Das noch heute vorhandene Gebäude der alten Mühle mit seinem Barockgiebel, dem sich anschließenden Stück der alten Stadtmauer und dem sich hinter der Mühle befindlichen Elisabethzwinger bildet eine Sehenswürdigkeit der Stadt. Sie hörten Wissenswertes über die Aschersleben'ner Wassertormühle, gesprochen von Julia Blisse.

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2: 4 Uhr.
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4: In der Nacht ist es wechselnd bewölkt, aber es bleibt trocken. Die Tiefstwerte liegen bei 10 Grad. Heute wird es teils sonnig und teils heiter. Regnen wird es nicht und die Höchstwerte liegen bei etwa 18 Grad. Heute Abend sind am Himmel dann nur noch ein paar Wolken zu sehen und die Temperaturen sinken auf 13 Grad ab. Der weitere Trend: In den nächsten Tagen wechseln sich Sonne und Wolken ab. Regen ist dann erstmal nicht zu erwarten und die Temperaturen steigen auf 23 Grad an. Eine angenehme Nacht wünscht Ihnen Vanessa Heinl.
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1: Die Fabrikgasse in Aschersleben. Wie kommen die Straßen, Wege, Gassen und Plätze zu ihrem Namen? Bei der Namensgebung greift man gern auf Besonderheiten der Gegend, auf überlieferte Flurbezeichnungen oder Personen der Geschichte oder der Gegend zurück. Manchmal aber sind sowohl die Gründe für die Vergabe eines Straßennamens nicht mehr bekannt oder aber auch die Straße selbst nicht mehr vorhanden. So ist es auch bei der Fabrikgasse in Aschersleben. Auch sie zählt zu den Straßen, die es heute nicht mehr gibt. Bereits auf dem Stadtplan von 1798 war sie verzeichnet, wenn es auch vermutlich nur ein Feldweg war. Sie verband die heutige Geschwister-Scholl-Straße mit dem Seegraben, etwa zwischen der damaligen Zuckerfabrik und dem Seniorenwohnheim. Den Namen Fabrikgasse erhielt sie vermutlich nach der 1839 erbauten Zuckerfabrik. Wann diese Gasse geschlossen wurde, ist nicht mehr bekannt. Dies war ein Beitrag über die Straßen von Aschersleben, heute die Fabrikgasse, für Radio HBW, gesprochen von Jörg Buschmann.

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1: Stationen im Leben von Thomas Müntzer. Thomas Müntzer war ein katholischer Priester. Über die letzten Jahre seines Lebens ist sehr viel bekannt. Um seine Kindheit und Jugend nachzuvollziehen, stehen zu wenig Briefe, Urkunden und Schriften zur Verfügung. Es ist aber bekannt, dass er in Stolberg im Harz geboren wurde. Sein Geburtsjahr ist nicht bekannt. Man kann es aber ausrechnen, da man weiß, wann er sein Studium begann und zum Priester geweiht wurde. Es ergibt sich daraus 1489 als Geburtsjahr. Im Oktober 1506 schrieb sich Müntzer an der Leipziger Universität ein. In Leipzig beginnt er, sich für alte Sprachen zu interessieren. Zu Beginn des Wintersemesters 1512 schrieb sich Müntzer an der neu gegründeten Universität von Frankfurt-Oder ein. Diese Uni verlässt er aber 1513 schon wieder. Zu dieser Zeit soll er bereits den ersten akademischen Grad der Theologie abgelegt haben und die Sprachen Hebräisch, Griechisch und Latein studiert haben. Im Mai 1514 erhält er die Priesterweihe in der St. Michaeliskirche in Braunschweig. Da Braunschweig zum Bistum Halberstadt gehörte, ist anzunehmen, dass Müntzer durch den Bischof von Halberstadt zum Priester geweiht wurde. Nach zweijähriger Amtszeit hat man ihn 1516 in das nicht mehr genutzte Damenkloster Frohse versetzt. Er erhielt dort die Stelle eines Propstes und richtete ein Wohnheim für Theologiestudenten ein. Seine Beziehung zu Braunschweig hielt er, indem er Söhne von höheren Bürgern aus Braunschweig unterrichtete. 1518 bis zum Frühjahr 1519 unterrichtete Thomas Müntzer an der Altstädter Schule St. Martini zu Braunschweig. Seine Kontakte zu den reformistischen Kreisen wurden immer intensiver. Im Frühjahr 1519 hielt sich Müntzer in Wittenberg auf. Hier suchte er Kontakte zu Martin Luther, Philipp Melanchthon und anderen. Durch diesen Aufenthalt in Wittenberg wird er Anhänger und zum Kämpfer für die lutherische Reformation. Sie hörten Interessantes über Stationen im Leben von Thomas Müntzer. Eleonore Hebestreit, Radio HBW.

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1: Die Salzhofstraße in Stassfurt. Heutzutage sind Straßennamen für eine Orientierung im Straßennetz unentbehrlich. Straßen erzählen aber auch Geschichten und sind so entscheidender Bestandteil der Chronik einer Stadt. Die Straße erhielt 1951 ihren Namen, der auf die Bedeutung des Salzes in diesem ehemaligen Leopoldshaller Stadtgebiet, aber auch auf die Bedeutung des Salzes in Stassfurt verweist. Davor hieß sie Alexandra-Straße, benannt nach Prinzessin Alexandra von Anhalt-Dessau. Sie lebte von 1868 bis 1958, wurde also 90 Jahre alt und war mit Günther Sitzow, Prinz von Schwarzburg und Prinz von Leutenberg verheiratet. Dies war ein kurzer Bericht über die Salzhofstraße in Stassfurt und heute gesprochen von Gerda Karl für Radio HBW.

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1: 5 Uhr.
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3: Heute schaut die Sonne ab und an mal hinter den Wolken hervor. Niederschlag wird es nicht geben und die Höchstwerte liegen bei etwa 18 Grad. Gegen Abend ist der Himmel nur noch leicht bedeckt und die Temperaturen sinken auf 13 Grad ab. Am Samstag geht es mit einem Mix aus Sonne und Wolken weiter. Der Regen bleibt dann aus und das Thermometer zeigt 23 Grad an. Der weitere Trend. In den kommenden Tagen geht es wechselhaft weiter. Vereinzelt kann sich die Sonne dann gegen die Wolken durchsetzen. Es bleibt trocken und die Temperaturen erreichen Werte um die 22 Grad. Einen schönen Tag wünscht Ihnen Vanessa Heinl.
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1: Kinderheimplatz in Stassfurt. Heutzutage sind Straßennamen für eine Orientierung im Straßennetz unentbehrlich. Straßen erzählen aber auch Geschichten und sind so entscheidender Bestandteil der Chronik einer Stadt. Der Kinderheimplatz, der zwischen der Bernburger Straße und der Hohenerxlebener Straße in Höhe der Concordiastraße liegt, erhielt seinen Namen 1920. An diesem Platz befand sich ein Säuglings- und Kinderheim. Ein Beitrag von Marion Radhagen für Radio HBW.

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1: Am Vormittag versteckt sich die Sonne erstmal, zum Nachmittag ist sie dann öfter zu sehen. Es bleibt niederschlagsfrei und mit 18 Grad ist es ein bisschen wärmer. Am Sonnabend zeigt sich der Himmel anfangs wolkenlos, später zieht sich die Sonne etwas zurück, aber es ist trocken. Das bleibt auch am Abend so. Die Temperaturen können sich sehen lassen mit 23 Grad. Der weitere Trend, der Sonntag bringt neben einigen Wolken auch viel Sonne und 23 Grad. Die neue Woche ist eher sommerlich mit 27 Grad am Montag und 25 Grad am Mittwoch. Einen guten Start in den Tag wünscht Ihnen Steffen Erfurt.

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1: Die Friedensstraße in Aschersleben. Obwohl sie noch gar nicht so alt war, zumindest gemessen am Alter der Stadt, gibt es die Friedensstraße in Aschersleben inzwischen schon wieder nicht mehr. Das lag aber nicht daran, dass sich die politischen Ansichten zu dem Namen geändert hätten oder kein Frieden mehr gebraucht werden würde. Das hat schlicht und einfach etwas mit zahlreichen Eingemeindungen zu tun. Als Wilsleben im Jahr 2006 nach Aschersleben eingemeindet wurde, hatten die Stadtväter ein Problem. Denn auch in Aschersleben gab es eine Friedensstraße. Das kann natürlich auf Dauer nicht gut gehen. Verwechslungen sind vorprogrammiert und das darf nun einmal nicht sein. Aber schön der Reihe nach. Zu DDR-Zeiten setzte man mangels Alternativen bei den Energieträgern voll auf die Braunkohle. Ab 1964 wurde es den Königsauern zur Gewissheit, dass ihr Ort der Braunkohle zum Opfer fallen würde. Die Umsiedlung begann. Ein Teil der Bevölkerung wechselte nach Aschersleben und zog in das eigens für sie geschaffene Neubaugebiet. Dabei entstand Ende der 1960er Jahre neben verschiedenen Sozialeinrichtungen wie Kaufhallen, Kindergärten und Schulen auch die Friedensstraße. Die Friedensstraße gab es mit diesem Namen dann mit Beginn der 1970er Jahre. Die Straße gibt es, trotz zahlreicher Rückbaumaßnahmen bei den Plattenbauten, immer noch. Nur heißt sie inzwischen Kopernikusstraße. Und mit dem neuen Namen hat man eine gar nicht so schlechte Wahl getroffen. Denn immerhin passt Nikolaus Kopernikus als einer der bedeutendsten Astronomen der Neuzeit gut in die Riege derer, die im Kosmonautenviertel Namensgeber der dortigen Straßen geworden sind. Sie hörten einen Bericht über Straßennamen und deren Herkunft, heute über die Friedensstraße in Aschersleben, gesprochen von Jörg Buschmann für Radio HBW.

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4: Heute schaut die Sonne ab und an mal hinter den Wolken hervor. Niederschlag wird es nicht geben und die Höchstwerte liegen bei etwa 18 Grad. Gegen Abend ist der Himmel nur noch leicht bedeckt und die Temperaturen sinken auf 13 Grad ab. Am Samstag geht es mit einem Mix aus Sonne und Wolken weiter. Der Regen bleibt dann aus und das Thermometer zeigt 23 Grad an. Der weitere Trend. In den kommenden Tagen geht es wechselhaft weiter. Vereinzelt kann sich die Sonne dann gegen die Wolken durchsetzen. Es bleibt trocken und die Temperaturen erreichen Werte um die 22 Grad. Einen schönen Tag wünscht Ihnen Vanessa Heinel.
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1: Guten Morgen.

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1: Das Bergwerksmuseum Grube Glasebach in Strassberg. In die Grube Glasebach, die nach dem Glasebachtal, in dem sie liegt, benannt wurde, wurde zu DDR-Zeiten noch eingefahren. Mit der Wiedervereinigung aber war Schluss mit Strassberger Bergbaurevier. Zu unwirtschaftlich war die Diagnose für den Unterharzer Bergbau, aber es ist noch nicht aller Tage Abend, wie ein altes Sprichwort zutreffend sagt. Wann dort im Strassberger Revier mit dem Bergbau begonnen wurde, ist ungewiss. Auch das genaue Alter dieses Grubengebäudes ist nicht bekannt, wird aber auf 200 bis 300 Jahre geschätzt. Seine Blüte hatte die Grube mit dem Silberbergbau in der ersten Hälfte des 18. Jahrhunderts. Später, ab etwa 1890, erlangte der Flussspatabbau große Bedeutung. Dieses Calciumfluorid, das in kristalliner Form vorkommt, wird vorrangig in der Metallurgie als Flussmittel eingesetzt. In der Grube wurde die größte Flussspatlinie Europas gefunden. Diese Grube, die Schaubergwerk und Bergwerksmuseum in einem ist, bietet dem Besucher drei Teilbereiche zur Besichtigung an. Zuerst gelangt man in die Übertageanlage des neuzeitlichen Bergbaus. Es erwartet Sie ein Bergbaumuseum im Innenbereich sowie viel historische Bergbautechnik im Außenbereich. Es folgt der ebenerdige Glasebachstollen und der Tiefbau der Grube Glasebach. Bei diesem Rundgang unter Tage wird zu Fuß der Altbergbau befahren. In Schächten, Stollen sowie ausgeerzten Gängen sind alle zugehörigen technischen Ausrüstungen zu sehen. Rad- und Schwingenkunstkammer, Ausbau- und Abbauarten wie Eichenholzverzimmerung aus dem 18. Jahrhundert vermitteln ein Bild vom Bergbau in vergangenen Zeiten. Der Schrägschacht mit seinen Trockenmauerungen und Teilen der historischen Wasserbautechnik geben ein anschauliches Bild des Harzer Gangerzbergbaus. Mit seiner 50 Grad steilen Lagerzone ist diese Grube die einzige in Deutschland, die für Besucher zugänglich ist. Und auch als Geotop bietet diese Grube eine Menge Anschauliches. Die Stollen, Schächte und Gänge geben einen hochinteressanten Einblick in die typischen geologischen und mineralogischen Erscheinungen der jeweiligen Lagerstätten. Alles in allem also eine runde Sache für alle, die sich für Bergbau, historische Technik, Geologie und Mineralogie interessieren. Sie hörten einen Bericht über das Bergwerksmuseum Grube Glasebach in Strassberg, gesprochen von Gerda Karl für Radio HBW.

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1: Am Vormittag versteckt sich die Sonne erstmal, zum Nachmittag ist sie dann öfter zu sehen. Es bleibt niederschlagsfrei und mit 18 Grad ist es ein bisschen wärmer. Am Sonnabend zeigt sich der Himmel anfangs wolkenlos, später zieht sich die Sonne etwas zurück, aber es ist trocken. Das bleibt auch am Abend so. Die Temperaturen können sich sehen lassen mit 23 Grad. Der weitere Trend, der Sonntag bringt neben einigen Wolken auch viel Sonne und 23 Grad. Die neue Woche ist eher sommerlich mit 27 Grad am Montag und 25 Grad am Mittwoch. Einen guten Start in den Tag wünscht Ihnen Steffen Erfurt.

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1: Der Eisenbahner Sportverein Lokomotive Güsten e.V. Wenn in einem Vereinsnamen zu DDR-Zeiten der Name Lokomotive oder auch kurz Lok auftauchte, war jedem klar, dass der Träger des Sportvereins die Deutsche Reichsbahn war. Beim ESV Lokomotive Güsten ist es noch einfacher. Da sagt der Vereinsname gleich aus, dass es sich um einen Sportverein der Eisenbahn handelt. So wäre dann auch erst einmal geklärt, wofür die Abkürzung ESV steht. Aber nicht nur Eisenbahner und deren Angehörige sind beim ESV Lok Güsten als Mitglied willkommen. Denn die Möglichkeiten, in diesem Verein Sport zu treiben, sind vielfältig und nicht nur auf Fußball eingegrenzt. Obwohl, mit Fußball fing alles einmal an und das schon im Jahr 1904. Am 23. Mai 1904 trug der Verein Viktoria Sieg Güsten auf dem Schützenplatz, einem Hartplatz, sein erstes Spiel aus. Seitdem hat der Ort Güsten eigene Fußballmannschaften. Die Spielstätten und der Vereinsname änderten sich, aber die Begeisterung für den Fußball hielt an. Eine kuriose Episode stellt dabei die Forderung an den Verein dar, als ab 1910 der Friedrichsplatz die Spielstätte war. An die Nutzung des Platzes war die Bedingung geknüpft, dass die mittlere, auf dem Platz stehende Gaslaterne erhalten werden musste. Der Einfachheit halber schützte man sie bei den Spielen mit einem Drahtkorb. Güsten, allgemein auch als Eisenbahnerstadt bekannt, hatte so auch die besten Beziehungen zur Reichsbahn. So erhielt der Verein bereits 1926 die Möglichkeit, einen Sportplatz auf dem Reichsbahngelände am Kiesschacht zu errichten. Wie fast überall im Land unterbrach der Zweite Weltkrieg auch in Güsten den Spielbetrieb der Fußballer. Doch bereits kurz nach seinem Ende fanden sich schon wieder Fußballenthusiasten, um mit dem Fußball weiterzumachen. 1950 wurde dann die BSG Lokomotive Güsten ins Leben gerufen. Trägerbetrieb des Vereins war die Deutsche Reichsbahn. Bis zur Wende im Jahr 1989 waren die Fußballer dann mit wechselndem Erfolg aktiv. Aber wie schon gesagt, Fußball ist nur eine der im Verein betriebenen Sportarten. Kinder, Jugendliche und Erwachsene können bei Terobik, Badminton und Volleyball spielen, tanzen, Leichtathletik treiben und auch der Seniorensport hat seinen Platz im Verein. Bei Terobik handelt es sich um eine noch recht neue Fitnesssportart, die eine Kombination aus Aerobik und Taibo darstellt. Über den Eisenbahner Sportverein Lokomotive Güsten e.V. sprach Gerda Karl für Radio HBW.

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1: 7 Uhr.
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3: Heute schaut die Sonne ab und an mal hinter den Wolken hervor. Niederschlag wird es nicht geben und die Höchstwerte liegen bei etwa 18 Grad. Gegen Abend ist der Himmel nur noch leicht bedeckt und die Temperaturen sinken auf 13 Grad ab. Am Samstag geht es mit einem Mix aus Sonne und Wolken weiter. Der Regen bleibt dann aus und das Thermometer zeigt 23 Grad an. Der weitere Trend. In den kommenden Tagen geht es wechselhaft weiter. Vereinzelt kann sich die Sonne dann gegen die Wolken durchsetzen. Es bleibt trocken und die Temperaturen erreichen Werte um die 22 Grad. Einen schönen Tag wünscht Ihnen Vanessa Heinl.
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0: Weniger Süßigkeiten, mehr Sport, den lang ersehnten Italien-Trip endlich in die Tat umsetzen. Wir alle kennen diese Listen. Listen, die wir im Kopf führen und in denen wir unsere Ziele und Vorsätze vermerken. Leider gibt es ein Problem. Wir kommen nicht aus dem Quark. Es fehlt die richtige Motivation und dabei ist es egal, ob es sich um ein kleineres Etappenziel, zum Beispiel das Ausmisten des Kellers oder eine größere Veränderung wie die berufliche Neuorientierung handelt. Häufig bleibt der Gedanke leider nur ein Gedanke. Deshalb gilt, wir müssen uns selbst motivieren. Wenn wir darauf achten, dass jemand anderes es tut, können wir lange warten. Doch wie bekommen wir die berühmte Aufschieberitis in den Griff? Wie können wir die Frustration hinter uns lassen, Veränderungen anpacken und uns selbst motivieren? Antworten gibt uns jetzt Nicola Fritze. Sie ist Expertin für Motivation, hält darüber Vorträge bei Firmen und auf Kongressen. Frau Fritze, weniger Stress, gesunde Ernährung, mehr Zeit für die Familie. Wir alle haben Ziele und Vorsätze. Warum fällt es uns so schwer, diese auch in die Tat umzusetzen?
1: Ja, wir sind ja alle nur Menschen, kann man spontan erstmal sagen. Und dann gibt es drei ganz wichtige Gründe. Zum einen, weil wir uns meistens viel zu viel auf einmal vornehmen, anstatt uns auf ein Vorhaben zu fokussieren. Und zum anderen, weil es uns einfach so schwer fällt, alte Gewohnheiten abzulegen. Ja, und dann fallen wir eben auch ganz schnell in alte Gewohnheiten zurück, weil es viel bequemer ist. Und ein weiterer Grund ist, dass wir unsere Vorsätze nicht auf ihre Umweltverträglichkeit prüfen. Das heißt, wir nehmen uns zum Beispiel vor, mehr Sport zu treiben, aber das verträgt sich dann leider nicht mit meiner Familie, mit der ich ja eigentlich auch mehr Zeit verbringen möchte.
0: Warum schieben wir Dinge immer wieder vor uns her?
1: Ja, Aufschieberitis ist ja eigentlich, man soll es nicht glauben, eine clevere Strategie, denn wir vermeiden damit Unlust und Versagensängste. Darauf haben wir ja gar keinen Bock. Es gibt also viele gute Gründe, warum wir etwas vor uns herschieben. Zum Beispiel, die Aufgabe ist langweilig, sie unterfordert uns. Oder wir haben einen viel zu hohen Anspruch an uns selbst, dem wir überhaupt gar nicht gerecht werden können. Oder wir haben Angst zu versagen. Oder unser Vorhaben ist nicht mit unseren Mitmenschen verträglich, ja, dass wir eben da in Wertekonflikte geraten. Oder der Weg zum Ziel ist uns einfach völlig unklar. Wir wissen überhaupt nicht, wie wir überhaupt anfangen sollen. Und dann gehen wir auch nicht los.
0: Wie schaffe ich es umzusetzen, was ich mir vorgenommen habe?
1: Es gibt eine ganz einfache Formel für unsere Motivation, damit kann man ausrechnen, wie groß die Chance ist, dass wir unser Vorhaben tatsächlich umsetzen. Und die Formel geht so: Machbarkeit multipliziert mit Sinn ist gleich Motivation. Machbarkeit bedeutet, ich habe die Fähigkeiten, das Wissen, das zu tun, was ich mir vorgenommen habe. Und Sinn heißt, dass ich mir wirklich klar bin, wofür mache ich das alles eigentlich? Ja, und dann setzen wir in die Formel Zahlen ein zwischen 0 und 10. Bei Machbarkeit und bei Sinn. Ist das Ergebnis dann größer als 50, dann stehen die Chancen sehr gut, dass wir wirklich das tun, was wir uns vorgenommen haben.
0: Die ersten Tage läuft es mit der Motivation super. Dann kommt der berühmte Durchhänger. Gibt es Tricks, wie wir ihn in den Griff bekommen?
1: Ja, der Durchhänger kommt natürlich immer dann, wenn wir entweder unseren Sinn nicht mehr klar vor Augen haben oder weil wir an unseren Fähigkeiten irgendwie zweifeln oder die Fähigkeiten tatsächlich nicht da sind. Also hilft es beim Durchhänger, sich nochmal ganz klar zu machen, wofür mache ich das hier eigentlich alles? Oder sich Unterstützung zu holen, um seine Fähigkeiten zu verbessern, etwas zu lernen oder irgendjemand zu fragen, was einem dann hilft, damit ich mein Vorhaben umsetzen kann.
0: Frust, Stress und Unzufriedenheit spielen in der Gesellschaft eine große Rolle. Liegt es daran, dass wir unsere Wünsche und Ziele nicht oder nur selten in die Tat umsetzen?
1: Das mag sicher auch ein Grund sein. Es gibt leider sehr viele Gründe, dass die Depressionen in unserer Gesellschaft so unglaublich zunehmen. Ein Grund ist sicherlich auch, dass wir uns sehr schnell und sehr leicht auf das konzentrieren, was schief läuft, was fehlt oder was uns ärgert. Und wir können unsere Lebensfreude steigern, wenn wir uns auch mal mehr auf das Gute in unserem Leben konzentrieren, damit wir einfach mal wieder erkennen, was wir haben. Ich meine jetzt damit nicht, dass wir alles Negative verdrängen und nur noch positiv denken sollen. Das ist nämlich überhaupt nicht gesund und macht gar nicht glücklich, sondern es geht um die Balance und die bewusste Wahrnehmung von all dem, was eben auch noch da ist.
0: Vielen Dank, Nicola Fritze. Viel Spaß beim Umsetzen Ihrer Ziele wünscht Ihnen Mandy Politz von Radio HBW.

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1: Am Vormittag versteckt sich die Sonne erstmal, zum Nachmittag ist sie dann öfter zu sehen. Es bleibt niederschlagsfrei und mit 18 Grad ist es ein bisschen wärmer. Am Sonnabend zeigt sich der Himmel anfangs wolkenlos, später zieht sich die Sonne etwas zurück, aber es ist trocken. Das bleibt auch am Abend so. Die Temperaturen können sich sehen lassen mit 23 Grad. Der weitere Trend, der Sonntag bringt neben einigen Wolken auch viel Sonne und 23 Grad. Die neue Woche ist eher sommerlich mit 27 Grad am Montag und 25 Grad am Mittwoch. Einen guten Start in den Tag wünscht Ihnen Steffen Erfurt.

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1: Für alle Unternehmungslustigen folgen nun wieder ein paar Tipps. Vielleicht ist etwas für Sie dabei. Ich bin Steffen Erfurt. In Stassfurt wird wieder mächtig Dampf gemacht. Der Lokschuppen Stassfurt wird wieder zum Treffpunkt für Eisenbahnfans. Im Mittelpunkt steht diesmal das 100-jährige Jubiläum der Dampflokbaureihe 44. Und wer eine etwas größere Runde drehen möchte, kann das machen, denn früh und nachmittags verkehrt an beiden Tagen ein Sonderzug über Güsten, Aschersleben, Halberstadt, Oschersleben, Magdeburg und Schönebeck. Das Herbstlokfest ist morgen und am Sonntag auf dem Bahngelände am Güstener Weg in Stassfurt. Quedlinburg liegt nicht auf der Route, da müssen Sie dann schon umsteigen oder direkt selbst hinfahren. Dort gibt's den Apfeltag. Dort können Sie sich über das große Sortenspektrum des Apfels informieren. Was unterscheidet alte Sorten von neuen und was ist bei Anbau und Pflege zu beachten? Daneben wird eine kostenfreie Bestimmung von Obstsorten angeboten. Dafür sind mindestens 3 Äpfel von der Sonnenseite des Baumes nötig. Der Apfeltag richtet sich insbesondere an Kleingärtner, Gärtner und Apfelfreunde, aber auch natürlich alle Neugierigen sind willkommen. Morgen geht's los um 10 Uhr auf dem Gelände der Landesanstalt für Landwirtschaft und Gartenbau in Quedlinburg. Bleiben wir gleich da. Zeitgleich um 10 Uhr beginnt in Quedlinburg die nächste Sonderführung. Das ist wieder eine Gelegenheit, die Stadt von einer anderen Seite kennenzulernen. Diesmal dreht sich alles um Quedlinburger Kinder aus grauer Vorzeit. Da wären die neugierige Dorothea, der wilde und feinfühlige Friedrich oder der einsame Christoph. Diese Kostümführung ist für Klein und Groß geeignet und beginnt morgen um 10 Uhr ab der Quedlinburg-Information auf dem Markt. Ein Stückchen weiter in den Harz nach Wernigerode zu einer Vorlesung an der Kinderhochschule. Diesmal dreht sich alles um unser Skelett. Wie wichtig ist der Daumen beim Greifen? Und wie lässt sich eine künstliche Hand allein durch Muskelsignale steuern? Unter dem Titel Orthopädie zum Staunen, wenn Technik Beine macht, nimmt Alexandra Liebe, Geschäftsführerin eines Sanitätshauses, alle 8- bis 12-jährigen Wissbegierigen mit in die Welt der modernen Orthopädietechnik und zeigt, wie aus Biologie, Physik, Handwerk und Ingenieurskunst moderne Hilfsmittel entstehen. Die Vorlesung ist morgen um 10 Uhr an der Kinderhochschule in Wernigerode. In Großbürnicke sollten wir die Daumen drücken, dass es nicht brennt morgen, denn die Freiwillige Feuerwehr hat einen Tag der offenen Tür organisiert. Neben Schaustellern, Hüpfburg für die Kleinen, Musik, Kaffee, Kuchen und Gulaschkanone sind auch Oldtimer-Freunde eingeladen. Dabei winken ein Publikumspreis und ein Preis für die weiteste Anreise. Das und mehr finden Sie morgen ab 10 Uhr auf der Festwiese der Freiwilligen Feuerwehr in Großbürnicke. Die Zeit der Oktoberfeste ist wieder da und in Wieserode geht's schon mal los beim Wiesengaudi. Bayerische Stimmung und gute Laune sind garantiert, aber wichtig, Sie sollten einen Tisch reserviert haben. Falls nicht, versuchen Sie schnell mal Ihr Glück. Das geht bei Lisa Grube, am besten per E-Mail an lisagrube, zusammengeschrieben, @web.de. Die Wiesengaudi im Saal in Wieserode steigt morgen um 17 Uhr. Etwas später morgen gibt's wieder die nächste Abendführung in Pömmelte. Denn wenn das Tageslicht schwindet, erwacht die mystische Wirkung des Ringheiligtums. Es erscheint zur blauen Stunde besonders geheimnisvoll. Und diese speziellen Abendführungen gibt es noch 2-mal in diesem Jahr, nämlich morgen um 18.30 Uhr und am 24. Oktober um 17.30 Uhr. Oder machen Sie sich schick und gehen Sie zum Tanz. Dabei geht es zurück ins letzte Jahrhundert. Tanzen Sie zu den besten Hits der 60er, 70er und 80er Jahre. Egal ob Rock'n'Roll oder Disco-Klassiker, der DJ hat für jeden etwas dabei. Wecken Sie mit Tanz im Volkshaus Erinnerungen an vergangene Feste und unvergessene Tanznächte. Los geht's morgen um 19.30 Uhr im Besterhornhaus in Aschersleben. Dann habe ich ein Konzert in Stassfurt, ein Akkordeonkonzert. Denn das Akkordeonorchester Salzland feiert sein 30-jähriges Jubiläum. Das Ensemble blickt nicht nur musikalisch auf seine Geschichte zurück, sondern stellt auch neu einstudierte Werke vor. Die Stücke berichten nicht nur von den musikalischen Entwicklungen, sondern auch von den vielen Facetten des Orchesters. Damit ist ein abwechslungsreicher Abend garantiert. Das Konzert mit dem Akkordeonorchester beginnt morgen um 19.30 Uhr im Salzlandtheater in Staßfurt. Das soll es an dieser Stelle gewesen sein, die Freizeittipps. Morgen hauen wir wieder in die Tasten. Viel Spaß bei allem, was Sie so treiben. Im Studio war Steffen Erfurt.
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3: Heute schaut die Sonne ab und an mal hinter den Wolken hervor. Niederschlag wird es nicht geben und die Höchstwerte liegen bei etwa 18 Grad. Gegen Abend ist der Himmel nur noch leicht bedeckt und die Temperaturen sinken auf 13 Grad ab. Am Samstag geht es mit einem Mix aus Sonne und Wolken weiter. Der Regen bleibt dann aus und das Thermometer zeigt 23 Grad an. Der weitere Trend. In den kommenden Tagen geht es wechselhaft

0: weiter. Vereinzelt kann sich die Sonne dann gegen die Wolken durchsetzen. Es bleibt trocken und die Temperaturen erreichen Werte um die 22 Grad. Einen schönen Tag wünscht Ihnen Vanessa Heinl.
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1: Die Sage vom Riesenstein. Es ist schon viele, viele Jahre her, als ein gewaltiger Riese mit noch gewaltigeren Riesenstiefeln von der Victorshöhe her über unsere Gegend hinwegschritt. Er hatte es sehr eilig, doch das Gehen ward ihm beschwerlich, weil ein Kieselsteinchen in seinen Stiefel geraten war. Der fing an, ihn nicht gelinde zu drücken. Da zog der Riese kurzerhand die Stiefel aus und schüttete das Dingelchen von Stein am Wege aus. Es fiel auf den Burgberg und dort lag es lange Zeit. Wenn man aus östlicher Richtung nach Aschersleben kommt, sieht man linkerseits auf einer kleinen Anhöhe einen großen Stein stehen. Er ist an die 3 Meter hoch und soll noch 1 Meter tief in der Erde stehen. Er soll 2 Meter breit und etwa 30 Zentimeter dick sein und Ähnlichkeit mit einer riesigen Speckseite haben. Deshalb heißt der Stein auch so. Das Verwunderlichste aber ist, dass in diesen Stein einige Nägel so eingeschlagen sind, dass nur ihr Kopf noch zu sehen ist. Aus der Zeit des germanischen Götterglaubens berichtet man, dass dieser Stein bei jedem Gewitter weich geworden wäre und die Menschen versucht hätten, den zürnenden Thor zu besänftigen, indem sie Nägel in die Poren des Steins getrieben hätten. Im Mittelalter aber war die Speckseite Prüfstätte der Geschicklichkeit für Handwerksburschen und wandernde Gesellen. Sie hörten die Sage vom Riesenstein. Eleonore Hebestreit, Radio HBW.

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1: Am Vormittag versteckt sich die Sonne erstmal, zum Nachmittag ist sie dann öfter zu sehen. Es bleibt niederschlagsfrei und mit 18 Grad ist es ein bisschen wärmer. Am Sonnabend zeigt sich der Himmel anfangs wolkenlos, später zieht sich die Sonne etwas zurück, aber es ist trocken. Das bleibt auch am Abend so. Die Temperaturen können sich sehen lassen mit 23 Grad. Der weitere Trend, der Sonntag bringt neben einigen Wolken auch viel Sonne und 23 Grad. Die neue Woche ist eher sommerlich mit 27 Grad am Montag und 25 Grad am Mittwoch. Einen guten Start in den Tag wünscht Ihnen Steffen Erfurt.

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1: Auch am letzten Freitag im September gehen unsere Grüße und Glückwünsche zum Geburtstag und zu Ehejubiläen auf die Reise. Beim Buchstaben A wie Alsleben geht's los und wir gratulieren dort Dieter Simla ganz herzlich zu seinem 70. Geburtstag. In Aschersleben zu Hause ist Anita Holm und wir wünschen Zufriedenheit und Gesundheit zum 95. Wiegenfest. Alles Gute wünschen wir in Brumby Brigitte Baumgart zum 80. In Ermsleben Brigitte Reinsch zum 85. und Marlies Kitzhofer zum 80. Jubiläum. Hallo werte Frau Kitzhofer, alle guten Wünsche kommen auch von Gerda. Ich selbst schließe mich diesem Gruß sehr gern an, denn letztendlich kommt der Name Gerda nicht nur einmal vor. Angekommen in Frohse gratulieren wir recht herzlich Franz und Karin Machura zu ihrer goldenen Hochzeit und wünschen noch viele schöne Jahre zu zweit. Geburtstag wird in Hettling gefeiert. Alles Liebe und Gute wünschen wir Gerlinde Zimmer zum 80. und Regina Blume zum 70. In Hettstedt werden ein Geburtstag und ein Ehejubiläum gefeiert. Alles Gute wünschen wir Wolfgang Wiebrich zum 85. Wiegenfest und Klaus-Dieter und Karin Konrad zur goldenen Hochzeit. Wir gratulieren Regina Fahldiet in Hohenergsleben, denn sie wird heute genau 70 Jahre alt. Die nächsten Glückwünsche senden wir nach Heuben, weil Martin und Christine Galeb vor 50 Jahren geheiratet haben und auch ihre goldene Hochzeit feiern. Alles Gute für die nun kommenden gemeinsamen Jahre. Die nächsten Grüße überreichen wir in Neuendorf an Ilona Dörfler zum 70. und in Osmarsleben an Friedrich Sehnert zum 75. Ehrentag. Wir erreichen Quenstedt, halten bei Jürgen und Ursula Wehling an und gratulieren recht herzlich zur goldenen Hochzeit. Wir kommen so langsam zum Ende und gratulieren in Sandersleben Ruth Bahr zum 80. In Schackenthal Hannelore Franke zum 85. In Stassfurt Birgit Kochert und Gisela Wilke zum jeweils 75. Ehrentag. Einen schönen Tag im Kreise Ihrer Lieben und alles erdenklich Gute wünscht allen genannten und natürlich auch den vielen ungenannten Jubilaren. Gerda Karl vom Radio HBW-Team.
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2: 9 Uhr.
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4: Heute schaut die Sonne ab und an mal hinter den Wolken hervor. Niederschlag wird es nicht geben und die Höchstwerte liegen bei etwa 18 Grad. Gegen Abend ist der Himmel nur noch leicht bedeckt und die Temperaturen sinken auf 13 Grad ab. Am Samstag geht es mit einem Mix aus Sonne und Wolken weiter. Der Regen bleibt dann aus und das Thermometer zeigt 23 Grad an. Der weitere Trend. In den kommenden Tagen geht es wechselhaft weiter. Vereinzelt kann sich die Sonne dann gegen die Wolken durchsetzen. Es bleibt trocken und die Temperaturen erreichen Werte um die 22 Grad. Einen schönen Tag wünscht Ihnen Vanessa Heinl.
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1: Der Bennekesche Hof in Stassfurt. Alles ist vergänglich, auch Straßennamen. Bei dem Benneckeschen Hof in Stassfurt hätte es sich ursprünglich statt einer Straße um einen Platz gehandelt, der von der dort ansässigen Familie Bennecke geprägt war. Der Platz erhielt seinen Namen nach Karl Ludwig Bennecke sowie dessen Nachkommen. Karl Ludwig Bennecke war der Stammvater derer von Bennecke in Stassfurt. Mit Karl Wilhelm Bennecke begann nämlich die Geschichte der Familie Bennecke in Stassfurt. Er kam vor mehr als 200 Jahren zunächst als Pächter des Gutshofes im Bereich der südöstlichen Stadtmauer in die Stadt. Später dann wurde er sogar dessen Eigentümer. Das auf dem Areal stehende Gutshaus übernahm er im Jahr 1791 als schlichtes, zweigeschossiges barockes Wohnhaus. Der hinter diesem Haus liegende große Gutshof wurde südlich und östlich von der Stadtmauer begrenzt. Nach der Enteignung der Familie Bennecke übernahm die LPG Ernst Butz das Gelände. Aber wie das zu DDR-Zeiten leider oftmals der Fall war, verfiel das Objekt immer mehr. Ob nun die Mittel oder der Wille zum Erhalt des Benneckeschen Hofs fehlte, jedenfalls entwickelte sich die Ecke zu einem Schandfleck. Im Rahmen der Stadtsanierung wurde auch dieser Platz umfangreichen Veränderungen unterzogen, sodass ab 2001 ein Markt- und Festplatz mitten in der Stadt am historischen Stadtmauerbereich entstand. Der heutige Platz wird im Norden von der Pestalozzi-Straße, im Süden von der Heinrich-Zille-Straße, im Osten von der Gollnow-Straße und im Westen von der Steinstraße begrenzt. Der offizielle Namensgeber des Platzes war dann ein Ehrenbürger von Stassfurt. In Anerkennung der Leistungen für die Stadt Stassfurt ehrte man Dr. Fritz Herbert Bennecke mit der Namensvergabe. Seine besonderen Leistungen bestanden in der Grundsteinlegung 1907 zum Bau des Realgymnasiums, im Bau der Turnhalle in der Hecklinger Straße sowie mit der Gründung der Stiftung Stassfurter Waisenhaus. Im Jahr 1918 wurde ihm die Ehrenbürgerwürde von Stassfurt verliehen. Um 1848 wurde eine Verbindungsstraße zwischen der Schlossstraße und der Kirchstraße gebaut. Sie wurde Bussengasse genannt, weil dort ein Fleischer Busse wohnte. Diese Gasse gibt es nicht mehr. Das war ein Bericht über die Straßen Stassfurts. Heute der Benneckesche Hof, gesprochen von Annette Kunert für Radio HBW.

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1: Am Vormittag versteckt sich die Sonne erstmal, zum Nachmittag ist sie dann öfter zu sehen. Es bleibt niederschlagsfrei und mit 18 Grad ist es ein bisschen wärmer. Am Sonnabend zeigt sich der Himmel anfangs wolkenlos, später zieht sich die Sonne etwas zurück, aber es ist trocken. Das bleibt auch am Abend so. Die Temperaturen können sich sehen lassen mit 23 Grad. Der weitere Trend, der Sonntag bringt neben einigen Wolken auch viel Sonne und 23 Grad. Die neue Woche ist eher sommerlich mit 27 Grad am Montag und 25 Grad am Mittwoch. Einen guten Start in den Tag wünscht Ihnen Steffen Erfurt.

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1: Das amerikanische Bombardement hat Bagdads Nationalmuseum nahezu unbeschadet überstanden. Doch am 11. April 2003 dringen Dutzende Plünderer in das Gebäude ein und erledigen das, was die F-16-Bomber nicht geschafft haben. Zwei Tage lang schleppen sie tausende Bronzeplastiken, antiken Schmuck und Vasen aus dem ungeschützten Museum. Was sie nicht tragen können, wird an Ort und Stelle zerschlagen. Innerhalb von 48 Stunden wird das jahrtausendealte Kulturerbe einer ganzen Nation zerstört. Westlichen Journalisten, die nach dem Kultursturm das Museum betreten, bietet sich ein Bild der Verwüstung. Archäologen in aller Welt sind entsetzt über den Verlust unwiederbringlicher Schätze. Sie fragen sich, warum das Museum im Gegensatz zum irakischen Ölministerium nicht von den amerikanischen Besatzern beschützt wurde. Nur der amerikanische Verteidigungsminister Donald Rumsfeld kann die Aufregung nicht verstehen. Im Fernsehen sei doch immer nur derselbe Plünderer mit einer einzigen Vase zu sehen gewesen, meint er zynisch. Professor McGuire Gibson von der Chicagoer Universität hat eine gänzlich andere Theorie. Seit er erfahren hat, dass sich kurz vor der Plünderung eine Lobby reicher amerikanischer Kunstsammler bei der Bush-Regierung für die erleichterte Ausfuhr irakischer Kulturgüter eingesetzt hat, glaubt Gibson an keine Zufälle mehr. Bald schon, mutmaßt er, werden die geplünderten Vasen im Internet angeboten. Als kurz darauf tatsächlich die ersten geraubten Kulturgüter aus dem irakischen Nationalmuseum im Internet-Auktionshaus eBay gehandelt werden, schreibt die britische Politband Chumbawamba einen Song über den Ausverkauf einer Nationalkultur. On

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2: Heute schaut die Sonne ab und an mal hinter den Wolken hervor. Niederschlag wird es nicht geben und die Höchstwerte liegen bei etwa 18 Grad. Gegen Abend ist der Himmel nur noch leicht bedeckt und die Temperaturen sinken auf 13 Grad ab. Am Samstag geht es mit einem Mix aus Sonne und Wolken weiter. Der Regen bleibt dann aus und das Thermometer zeigt 23 Grad an. Der weitere Trend. In den kommenden Tagen geht es wechselhaft weiter. Vereinzelt kann sich die Sonne dann gegen die Wolken durchsetzen. Es bleibt trocken und die Temperaturen erreichen Werte um die 22 Grad. Einen schönen Tag wünscht Ihnen Vanessa Heinl.
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1: Die Barbestraße in Staßfurt. Wie kommen die Straßen, Wege, Gassen und Plätze eigentlich zu ihrem Namen? Bei der Namensgebung greift man gern auf Besonderheiten der Gegend, auf überlieferte Flurbezeichnungen oder Personen der Geschichte oder der Gegend zurück. Mit Straßennamen ist das dann aber so eine Sache. Bei der Vergabe des Namens muss besonders darauf geachtet werden, dass dieser Name immer nur einmal in einem Ort vorkommt. Wenn dann aber die Entwicklung in Form der mit Beginn des 21. Jahrhunderts einsetzenden Eingemeindungen vormals eigenständige Orte eingreift, wird diese Regel schon einmal durchbrochen. So ist es auch bei der Marbestraße im heutigen Staßfurt. Sie gibt es gleich zweimal, nämlich in den heutigen Ortsteilen von Staßfurt, in Förderstedt und in Löderburg. Die Marbestraße in Löderburg befindet sich auf dem Tee, ursprünglich einmal bis zur Aufschüttung eines Damms ein Ortsteil von Löderburg. In der Marbestraße standen auch die Dreschhäuser. Die Dreschhäuser sind einst von dem Grundbesitzer Bennecke für seine Saisonarbeiter gebaut worden, die zur Erntezeit hauptsächlich aus Polen kamen. Die Straße führt in nordöstlicher Richtung in die Marbe. In der Marbe gab es einst ein Dorf, das Marbitz hieß. Historiker vermuten, dass die Pest oder der Dreißigjährige Krieg zum Untergang des Ortes geführt hat. Die Marbestraße ist heute nur noch eine kurze Straße, die nach der Wende 2000 befestigt wurde. Früher war es ein Feldweg, der durch die Absenkungen, durch den Kohleabbau vom Wasser verschlungen wurde. Die Marbe liegt zwischen Förderstedt und Neustaßfurt, wo sich auch Marbitz befand. Nur 2 Kilometer südwestlich von Atzendorf entstand im 19. Jahrhundert die Grube Marie, aus der am 10. Februar 1872 durch Vereinigung mit anderen Gruben der Bergwerksbetrieb Marbe entstand. Die Familie Bennecke hatte dort auch ein Vorwerk, wo noch bis in die 1960er Jahre Menschen wohnten. Die große Feldscheune, die dort stand, brannte zweimal durch Blitzeinschlag ab. Dies war ein Bericht über Straßennamen in Staßfurt und heute über die Marbestraße, gesprochen von Gerda Karl für Radio HBW.

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1: Am Vormittag versteckt sich die Sonne erstmal, zum Nachmittag ist sie dann öfter zu sehen. Es bleibt niederschlagsfrei und mit 18 Grad ist es ein bisschen wärmer. Am Sonnabend zeigt sich der Himmel anfangs wolkenlos, später zieht sich die Sonne etwas zurück, aber es ist trocken. Das bleibt auch am Abend so. Die Temperaturen können sich sehen lassen mit 23 Grad. Der weitere Trend, der Sonntag bringt neben einigen Wolken auch viel Sonne und 23 Grad. Die neue Woche ist eher sommerlich mit 27 Grad am Montag und 25 Grad am Mittwoch. Einen guten Start in den Tag wünscht Ihnen Steffen Erfurt.

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1: Für alle Unternehmungslustigen folgen nun wieder ein paar Tipps. Vielleicht ist etwas für Sie dabei. Ich bin Steffen Erfurt. In Stassfurt wird wieder mächtig Dampf gemacht. Der Lokschuppen Stassfurt wird wieder zum Treffpunkt für Eisenbahnfans. Im Mittelpunkt steht diesmal das 100-jährige Jubiläum der Dampflokbaureihe 44. Und wer eine etwas größere Runde drehen möchte, kann das machen, denn früh und nachmittags verkehrt an beiden Tagen ein Sonderzug über Güsten, Aschersleben, Halberstadt, Oschersleben, Magdeburg und Schönebeck. Das Herbstlokfest ist morgen und am Sonntag auf dem Bahngelände am Güstener Weg in Stassfurt. Quedlinburg liegt nicht auf der Route, da müssen Sie dann schon umsteigen oder direkt selbst hinfahren. Dort gibt's den Apfeltag. Dort können Sie sich über das große Sortenspektrum des Apfels informieren. Was unterscheidet alte Sorten von neuen und was ist bei Anbau und Pflege zu beachten? Daneben wird eine kostenfreie Bestimmung von Obstsorten angeboten. Dafür sind mindestens 3 Äpfel von der Sonnenseite des Baumes nötig. Der Apfeltag richtet sich insbesondere an Kleingärtner, Gärtner und Apfelfreunde, aber auch natürlich alle Neugierigen sind willkommen. Morgen geht's los um 10 Uhr auf dem Gelände der Landesanstalt für Landwirtschaft und Gartenbau in Quedlinburg. Bleiben wir gleich da. Zeitgleich um 10 Uhr beginnt in Quedlinburg die nächste Sonderführung. Das ist wieder eine Gelegenheit, die Stadt von einer anderen Seite kennenzulernen. Diesmal dreht sich alles um Quedlinburger Kinder aus grauer Vorzeit. Da wären die neugierige Dorothea, der wilde und feinfühlige Friedrich oder der einsame Christoph. Diese Kostümführung ist für Klein und Groß geeignet und beginnt morgen um 10 Uhr ab der Quedlinburg-Information auf dem Markt. Ein Stückchen weiter in den Harz nach Wernigerode zu einer Vorlesung an der Kinderhochschule. Diesmal dreht sich alles um unser Skelett. Wie wichtig ist der Daumen beim Greifen? Und wie lässt sich eine künstliche Hand allein durch Muskelsignale steuern? Unter dem Titel Orthopädie zum Staunen, wenn Technik Beine macht, nimmt Alexandra Liebe, Geschäftsführerin eines Sanitätshauses, alle 8- bis 12-jährigen Wissbegierigen mit in die Welt der modernen Orthopädietechnik und zeigt, wie aus Biologie, Physik, Handwerk und Ingenieurskunst moderne Hilfsmittel entstehen. Die Vorlesung ist morgen um 10 Uhr an der Kinderhochschule in Wernigerode. In Großbürnicke sollten wir die Daumen drücken, dass es nicht brennt morgen, denn die Freiwillige Feuerwehr hat einen Tag der offenen Tür organisiert. Neben Schaustellern, Hüpfburg für die Kleinen, Musik, Kaffee, Kuchen und Gulaschkanone sind auch Oldtimer-Freunde eingeladen. Dabei winken ein Publikumspreis und ein Preis für die weiteste Anreise. Das und mehr finden Sie morgen ab 10 Uhr auf der Festwiese der Freiwilligen Feuerwehr in Großbürnicke. Die Zeit der Oktoberfeste ist wieder da und in Wieserode geht's schon mal los beim Wiesengaudi. Bayerische Stimmung und gute Laune sind garantiert, aber wichtig, Sie sollten einen Tisch reserviert haben. Falls nicht, versuchen Sie schnell mal Ihr Glück. Das geht bei Lisa Grube, am besten per E-Mail an lisagrube, zusammengeschrieben, @web.de. Die Wiesengaudi im Saal in Wieserode steigt morgen um 17 Uhr. Etwas später morgen gibt's wieder die nächste Abendführung in Pömmelte. Denn wenn das Tageslicht schwindet, erwacht die mystische Wirkung des Ringheiligtums. Es erscheint zur blauen Stunde besonders geheimnisvoll. Und diese speziellen Abendführungen gibt es noch 2-mal in diesem Jahr, nämlich morgen um 18.30 Uhr und am 24. Oktober um 17.30 Uhr. Oder machen Sie sich schick und gehen Sie zum Tanz. Dabei geht es zurück ins letzte Jahrhundert. Tanzen Sie zu den besten Hits der 60er, 70er und 80er Jahre. Egal ob Rock'n'Roll oder Disco-Klassiker, der DJ hat für jeden etwas dabei. Wecken Sie mit Tanz im Volkshaus Erinnerungen an vergangene Feste und unvergessene Tanznächte. Los geht's morgen um 19.30 Uhr im Besterhornhaus in Aschersleben. Dann habe ich ein Konzert in Stassfurt, ein Akkordeonkonzert. Denn das Akkordeonorchester Salzland feiert sein 30-jähriges Jubiläum. Das Ensemble blickt nicht nur musikalisch auf seine Geschichte zurück, sondern stellt auch neu einstudierte Werke vor. Die Stücke berichten nicht nur von den musikalischen Entwicklungen, sondern auch von den vielen Facetten des Orchesters. Damit ist ein abwechslungsreicher Abend garantiert. Das Konzert mit dem Akkordeonorchester beginnt morgen um 19.30 Uhr im Salzlandtheater in Staßfurt. Das soll es an dieser Stelle gewesen sein, die Freizeittipps. Morgen hauen wir wieder in die Tasten. Viel Spaß bei allem, was Sie so treiben. Im Studio war Steffen Erfurt.
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1: 11 Uhr.
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3: Heute schaut die Sonne ab und an mal hinter den Wolken hervor. Niederschlag wird es nicht geben und die Höchstwerte liegen bei etwa 18 Grad. Gegen Abend ist der Himmel nur noch leicht bedeckt und die Temperaturen sinken auf 13 Grad ab. Am Samstag geht es mit einem Mix aus Sonne und Wolken weiter. Der Regen bleibt dann aus und das Thermometer zeigt 23 Grad an. Der weitere Trend. In den kommenden Tagen geht es wechselhaft weiter. Vereinzelt kann sich die Sonne dann gegen die Wolken durchsetzen. Es bleibt trocken und die Temperaturen erreichen Werte um die 22 Grad. Einen schönen Tag wünscht Ihnen Vanessa Heinl.
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1: Der Heuwagen. Alex feuert mit seinem hochbeladenen Heuwagen ob ne Harzer Landstraße. Mit einmal kippe der Wagen ob der Seite und kippe umme. Und dat ganze Heu liegt ob der Straße. Wie sich Alex dat nu angucken deut, nähert sich sein Auto ut der Stadt und empfahner Kurjast sticht ut. Nun entwickelte sich folgendes Gespräch. Ach, Sie haben wohl Pech gehabt.
2: Ja, dat hab ich.
1: Der Wagen ist wohl umgekippt.
2: Ja, dat is hei.
1: Da haben Sie aber viel unnötige Arbeit.
2: Ja, dat hab ich.
1: Da müssen Sie wohl alles nochmal aufladen.
2: Ja, dat mut ich.
1: Weiß denn der Bauer schon Bescheid?
2: Ja, der wird Bescheid.
1: Dann kommt der Bauer wohl sicher her, um zu helfen.
2: Nee, der ist schon hier.
1: Ach, das könnte ich mir ja denken, denn Sie sind wohl selbst der Bauer.
2: Nee, das bin ich nicht.
1: Sie sagen doch aber, der Bauer sei schon hier.
2: Das ist hei ook.
1: Er ist doch aber weit und breit nicht zu sehen. Wo ist denn der Bauer?
2: Der liegt unne unter den Heu.
3: Dies war ein Beitrag für Radio HBW, gesprochen von Joachim Schäfer aus Dimmenrode.
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1: Die Sonne hat leichtes Spiel, auch wenn mal einige Wolken vorbeiziehen. Der Abend ist auch sternenklar, wobei es sich dann abkühlt auf etwa 10 Grad. Zuvor kommen die Temperaturen bis auf 18 Grad. In der wolkenlosen Nacht geht's noch ein Stückchen nach unten auf 7 Grad. Und morgen ist es den ganzen Tag sonnig, erst am späten Nachmittag und Abend bewölkt es sich. Es ist aber durchweg trocken und die Höchstwerte liegen bei 24 Grad. Der weitere Trend, auch der Sonntag bringt reichlich Sonne und wenige Wolken bei ebenfalls 24 Grad. So geht's dann erstmal weiter, Montag und Dienstag bis 28 Grad, am Mittwoch 26 und es ist niederschlagsfrei. Einen schönen Tag wünscht Ihnen Steffen Erfurt.
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3: Hallo aus Tauschers Plattenkiste, sagt der Alex. Am Himmel sehen wir es, wenn die Wolken fehlen. Am Meer sehen wir es, wenn der Himmel so entsprechend ist. Und in den Augen, da sehen wir es, wenn die Gene es so wollen. Das Blau, unser Leitwort in den Musiktiteln. Und damit nun weiter im 10. Teil der Blaulieder aus meinem Archiv. Viel Spaß!

Jean und Karin, Blau ist der Himmel, von einer Accordia-Vinyl-Single aus dem Jahr 1963. Ein schwarz-rotes Cover, aber kein Bild von den beiden, stattdessen ein mehr oder weniger einladendes Motel mit einem parkenden Auto davor und ein weitgehend leerer Parkplatz, aufgenommen, damals eben in schwarz-weiß. Von einer blau-rot eingefärbten Platte mit dem Titel Bella Marie, nun ein junger Mann mit einer halben Elvis-Frisur, jedenfalls so die Elvis-Tolle ist deutlich im Ansatz zu sehen. Der italienische Schaumbolzen Bobby Solo Pregos.

Blau war die Sternennacht, offenbar an der ewig blauen Adria aufgenommen oder an der Westküste des Stiefels, Bobby Solo. Sein Credo eben diese Mischung aus amerikanischem Rockabilly und gefühlvollen italienischen Schlagern. Seine sehr, sehr schöne, markante Stimme brachte ihm übrigens auch mal einen Sieg ein beim seinerzeit sehr berühmten Sanremo-Festival. Die nächste Runde ist ein etwas anderes Deutsch, sehr flapsig formuliert. Sie werden in aller Regel nicht viel, aber doch einiges verstehen, wenn Theo und Marian jetzt singen. Üsie nöt de möwe blaue Auge hat. Also übersetzt, wenn sie nicht diese schönen blauen Augen hätte.

Theo und Marian im Jahr 1972. Für all unsere holländischen Freunde gibt es ja auch etliche in Tauschers Plattenkiste, der Kultserie auf dieser Welle, die natürlich auch alle Kroaten sehr herzlich grüßt.

Ivica Cervezi, mehr blaue Augen, aus dem Jahr auch 1972, als Kroatien noch Teil von Jugoslawien war. Aus der Zeit, als Ivica vor allem auch in der damaligen DDR und der damaligen Sowjetunion große Erfolge feierte. Ich denke, bei uns ist er weniger bekannt als beispielsweise Ivo Robic aus Kroatien. So, wir sind bei einer neuen Variation aus dem Weißen Rössel am Wolfgangsee. Das Lied von der himmelblauen Welt. Es ist mir in der fünften Runde, wenn Sie es gemerkt haben, durchgerutscht zu sagen, wer da in dieser Aufnahme aus dem Jahr 1930 zu hören war. Es waren nämlich Leo Monosson begleitet vom Orchester Marek Weber. Aus einer ähnlich frühen Zeit. Nun die Aufnahme mit dem Jazzorchester John Morris und es singt Walter Jura.

ganze Welt ist himmelblau. Ein Ohrwurm unter vielen, in einer Operette eben voller Ohrwürmer, im Weißen Rössel am Wolfgangsee. Muss ich immer an eine Nachrichtensprecherin zurückdenken, mit der ich, ja, kann man schon sagen, vor Jahrzehnten gemeinsam des öfteren Dienst hatte. Simone Stephan, die zum Aufwärmen morgens in der Redaktion oft dieses Weiße Rössel trällerte. Seltsamerweise hat es mich damals ziemlich genervt. Heute wäre ich erfreut. Musikalisch noch ein Nachschlag, Schellackrauschen. Nicht vom Wolfgangsee, aber auch aus Österreich. Wohin die Reise geht, ja, Sie erkennen es bestimmt, wenn das Orchester Joe Bund nun aufspielt.

0: an der schönen blauen Donau. Da waren wir unterwegs und sammeln nun neue Platten aus Schellack und Vinyl hier auf dem Dampfer der gepflegten guten Laune. Gleiche Stelle, gleiche Welle, auf alle Fälle, denn ciao, sagt der Alex, und wie immer auf Weiterhören.
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5: Auch am letzten Freitag im September gehen unsere Grüße und Glückwünsche zum Geburtstag und zu Ehejubiläen auf die Reise. Beim Buchstaben A wie Alsleben geht's los und wir gratulieren dort Dieter Simla ganz herzlich zu seinem 70. Geburtstag. In Aschersleben zu Hause ist Anita Holm und wir wünschen Zufriedenheit und Gesundheit zum 95. Wiegenfest. Alles Gute wünschen wir in Brumby Brigitte Baumgart zum 80. In Ermsleben Brigitte Reinsch zum 85. und Marlies Kitzhofer zum 80. Jubiläum. Hallo werte Frau Kitzhofer, alle guten Wünsche kommen auch von Gerda. Ich selbst schließe mich diesem Gruß sehr gern an, denn letztendlich kommt der Name Gerda nicht nur einmal vor. Angekommen in Frohse gratulieren wir recht herzlich Franz und Karin Machura zu ihrer goldenen Hochzeit und wünschen noch viele schöne Jahre zu zweit. Geburtstag wird in Hettling gefeiert. Alles Liebe und Gute wünschen wir Gerlinde Zimmer zum 80. und Regina Blume zum 70. In Hettstedt werden ein Geburtstag und ein Ehejubiläum gefeiert. Alles Gute wünschen wir Wolfgang Wiebrich zum 85. Wiegenfest und Klaus-Dieter und Karin Konrad zur goldenen Hochzeit. Wir gratulieren Regina Fahldiet in Hohenergsleben, denn sie wird heute genau 70 Jahre alt. Die nächsten Glückwünsche senden wir nach Heuben, weil Martin und Christine Galeb vor 50 Jahren geheiratet haben und auch ihre goldene Hochzeit feiern. Alles Gute für die nun kommenden gemeinsamen Jahre. Die nächsten Grüße überreichen wir in Neuendorf an Ilona Dörfler zum 70. und in Osmarsleben an Friedrich Sehnert zum 75. Ehrentag. Wir erreichen Quenstedt, halten bei Jürgen und Ursula Wehling an und gratulieren recht herzlich zur goldenen Hochzeit. Wir kommen so langsam zum Ende und gratulieren in Sandersleben Ruth Bahr zum 80. In Schackenthal Hannelore Franke zum 85. In Stassfurt Birgit Kochert und Gisela Wilke zum jeweils 75. Ehrentag. Einen schönen Tag im Kreise Ihrer Lieben und alles erdenklich Gute wünscht allen Genannten und natürlich auch den vielen ungenannten Jubilaren. Gerda Karl vom Radio HBW-Team.
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0: 12 Uhr.
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2: Sonnig und trocken geht's durch den Tag. Ab und zu ziehen ein paar Wolken durch. Auf dem Thermometer werden 18 Grad erreicht. Am Abend wird's aber schon mal schnell frisch. Die Nacht ist klar, die Frühtemperaturen liegen bei 7 Grad. Und morgen gibt's ein bisschen Sommerfeeling bei viel Sonne und wenigen Wolken und 24 Grad. Der weitere Trend, am Sonntag ist es ähnlich, 24 Grad und recht sonnig. Es bleibt weiterhin trocken. Am Montag und Dienstag zeigt das Thermometer 28 und am Mittwoch immer noch 26 Grad. Einen angenehmen Tag wünscht Ihnen Steffen Erfurt.
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0: Weniger Süßigkeiten, mehr Sport, den lang ersehnten Italien-Trip endlich in die Tat umsetzen. Wir alle kennen diese Listen. Listen, die wir im Kopf führen und in denen wir unsere Ziele und Vorsätze vermerken. Leider gibt es ein Problem. Wir kommen nicht aus dem Quark. Es fehlt die richtige Motivation und dabei ist es egal, ob es sich um ein kleineres Etappenziel, zum Beispiel das Ausmisten des Kellers oder eine größere Veränderung wie die berufliche Neuorientierung handelt. Häufig bleibt der Gedanke leider nur ein Gedanke. Deshalb gilt, wir müssen uns selbst motivieren. Wenn wir darauf achten, dass jemand anderes es tut, können wir lange warten. Doch wie bekommen wir die berühmte Aufschieberitis in den Griff? Wie können wir die Frustration hinter uns lassen, Veränderungen anpacken und uns selbst motivieren? Antworten gibt uns jetzt Nicola Fritze. Sie ist Expertin für Motivation, hält darüber Vorträge bei Firmen und auf Kongressen. Frau Fritze, weniger Stress, gesunde Ernährung, mehr Zeit für die Familie. Wir alle haben Ziele und Vorsätze. Warum fällt es uns so schwer, diese auch in die Tat umzusetzen?
1: Ja, wir sind ja alle nur Menschen, kann man spontan erstmal sagen. Und dann gibt es drei ganz wichtige Gründe. Zum einen, weil wir uns meistens viel zu viel auf einmal vornehmen, anstatt uns auf ein Vorhaben zu fokussieren. Und zum anderen, weil es uns einfach so schwer fällt, alte Gewohnheiten abzulegen. Ja, und dann fallen wir eben auch ganz schnell in alte Gewohnheiten zurück, weil es viel bequemer ist. Und ein weiterer Grund ist, dass wir unsere Vorsätze nicht auf ihre Umweltverträglichkeit prüfen. Das heißt, wir nehmen uns zum Beispiel vor, mehr Sport zu treiben, aber das verträgt sich dann leider nicht mit meiner Familie, mit der ich ja eigentlich auch mehr Zeit verbringen möchte.
0: Warum schieben wir Dinge immer wieder vor uns her?
1: Ja, Aufschieberitis ist ja eigentlich, man soll es nicht glauben, eine clevere Strategie, denn wir vermeiden damit Unlust und Versagensängste. Darauf haben wir ja gar keinen Bock. Es gibt also viele gute Gründe, warum wir etwas vor uns herschieben. Zum Beispiel, die Aufgabe ist langweilig, sie unterfordert uns. Oder wir haben einen viel zu hohen Anspruch an uns selbst, dem wir überhaupt gar nicht gerecht werden können. Oder wir haben Angst zu versagen. Oder unser Vorhaben ist nicht mit unseren Mitmenschen verträglich, ja, dass wir eben da in Wertekonflikte geraten. Oder der Weg zum Ziel ist uns einfach völlig unklar. Wir wissen überhaupt nicht, wie wir überhaupt anfangen sollen. Und dann gehen wir auch nicht los.
0: Wie schaffe ich es umzusetzen, was ich mir vorgenommen habe?
1: Es gibt eine ganz einfache Formel für unsere Motivation, damit kann man ausrechnen, wie groß die Chance ist, dass wir unser Vorhaben tatsächlich umsetzen. Und die Formel geht so: Machbarkeit multipliziert mit Sinn ist gleich Motivation. Machbarkeit bedeutet, ich habe die Fähigkeiten, das Wissen, das zu tun, was ich mir vorgenommen habe. Und Sinn heißt, dass ich mir wirklich klar bin, wofür mache ich das alles eigentlich? Ja, und dann setzen wir in die Formel Zahlen ein zwischen 0 und 10 bei Machbarkeit und bei Sinn. Ist das Ergebnis dann größer als 50, dann stehen die Chancen sehr gut, dass wir wirklich das tun, was wir uns vorgenommen haben.
0: Die ersten Tage läuft es mit der Motivation super. Dann kommt der berühmte Durchhänger. Gibt es Tricks, wie wir ihn in den Griff bekommen?
1: Ja, der Durchhänger kommt natürlich immer dann, wenn wir entweder unseren Sinn nicht mehr klar vor Augen haben oder weil wir an unseren Fähigkeiten irgendwie zweifeln oder die Fähigkeiten tatsächlich nicht da sind. Also hilft es beim Durchhänger, sich nochmal ganz klar zu machen, wofür mache ich das hier eigentlich alles? Oder sich Unterstützung zu holen, um seine Fähigkeiten zu verbessern, etwas zu lernen oder irgendjemand zu fragen, was einem dann hilft, damit ich mein Vorhaben umsetzen kann.
0: Frust, Stress und Unzufriedenheit spielen in der Gesellschaft eine große Rolle. Liegt es daran, dass wir unsere Wünsche und Ziele nicht oder nur selten in die Tat umsetzen?
1: Das mag sicher auch ein Grund sein. Es gibt leider sehr viele Gründe, dass die Depressionen in unserer Gesellschaft so unglaublich zunehmen. Ein Grund ist sicherlich auch, dass wir uns sehr schnell und sehr leicht auf das konzentrieren, was schief läuft, was fehlt oder was uns ärgert. Und wir können unsere Lebensfreude steigern, wenn wir uns auch mal mehr auf das Gute in unserem Leben konzentrieren, damit wir einfach mal wieder erkennen, was wir haben. Ich meine jetzt damit nicht, dass wir alles Negative verdrängen und nur noch positiv denken sollen. Das ist nämlich überhaupt nicht gesund und macht gar nicht glücklich, sondern es geht um die Balance und die bewusste Wahrnehmung von all dem, was eben auch noch da ist.
0: Vielen Dank, Nicola Fritze. Viel Spaß beim Umsetzen Ihrer Ziele wünscht Ihnen Mandy Politz von Radio HBW.

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1: Die Sonne hat leichtes Spiel, auch wenn mal einige Wolken vorbeiziehen. Der Abend ist auch sternenklar, wobei es sich dann abkühlt auf etwa 10 Grad. Zuvor kommen die Temperaturen bis auf 18 Grad. In der wolkenlosen Nacht geht es noch ein Stückchen nach unten auf 7 Grad. Und morgen ist es den ganzen Tag sonnig, erst am späten Nachmittag und Abend bewölkt es sich. Es ist aber durchweg trocken und die Höchstwerte liegen bei 24 Grad. Der weitere Trend, auch der Sonntag bringt reichlich Sonne und wenige Wolken bei ebenfalls 24 Grad. So geht es dann erstmal weiter, Montag und Dienstag bis 28 Grad, am Mittwoch 26 und es ist niederschlagsfrei. Einen schönen Tag wünscht Ihnen Steffen Erfurt.

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1: Für alle Unternehmungslustigen folgen nun wieder ein paar Tipps. Vielleicht ist etwas für Sie dabei. Ich bin Steffen Erfurt. In Stassfurt wird wieder mächtig Dampf gemacht. Der Lokschuppen Stassfurt wird wieder zum Treffpunkt für Eisenbahnfans. Im Mittelpunkt steht diesmal das 100-jährige Jubiläum der Dampflokbaureihe 44. Und wer eine etwas größere Runde drehen möchte, kann das machen, denn früh und nachmittags verkehrt an beiden Tagen ein Sonderzug über Güsten, Aschersleben, Halberstadt, Oschersleben, Magdeburg und Schönebeck. Das Herbstlokfest ist morgen und am Sonntag auf dem Bahngelände am Güstener Weg in Stassfurt. Quedlinburg liegt nicht auf der Route, da müssen Sie dann schon umsteigen oder direkt selbst hinfahren. Dort gibt's den Apfeltag. Dort können Sie sich über das große Sortenspektrum des Apfels informieren. Was unterscheidet alte Sorten von neuen und was ist bei Anbau und Pflege zu beachten? Daneben wird eine kostenfreie Bestimmung von Obstsorten angeboten. Dafür sind mindestens 3 Äpfel von der Sonnenseite des Baumes nötig. Der Apfeltag richtet sich insbesondere an Kleingärtner, Gärtner und Apfelfreunde, aber auch natürlich alle Neugierigen sind willkommen. Morgen geht's los um 10 Uhr auf dem Gelände der Landesanstalt für Landwirtschaft und Gartenbau in Quedlinburg. Bleiben wir gleich da. Zeitgleich um 10 Uhr beginnt in Quedlinburg die nächste Sonderführung. Das ist wieder eine Gelegenheit, die Stadt von einer anderen Seite kennenzulernen. Diesmal dreht sich alles um Quedlinburger Kinder aus grauer Vorzeit. Da wären die neugierige Dorothea, der wilde und feinfühlige Friedrich oder der einsame Christoph. Diese Kostümführung ist für Klein und Groß geeignet und beginnt morgen um 10 Uhr ab der Quedlinburg-Information auf dem Markt. Ein Stückchen weiter in den Harz nach Wernigerode zu einer Vorlesung an der Kinderhochschule. Diesmal dreht sich alles um unser Skelett. Wie wichtig ist der Daumen beim Greifen? Und wie lässt sich eine künstliche Hand allein durch Muskelsignale steuern? Unter dem Titel Orthopädie zum Staunen, wenn Technik Beine macht, nimmt Alexandra Liebe, Geschäftsführerin eines Sanitätshauses, alle 8- bis 12-jährigen Wissbegierigen mit in die Welt der modernen Orthopädietechnik und zeigt, wie aus Biologie, Physik, Handwerk und Ingenieurskunst moderne Hilfsmittel entstehen. Die Vorlesung ist morgen um 10 Uhr an der Kinderhochschule in Wernigerode. In Großbürnicke sollten wir die Daumen drücken, dass es nicht brennt morgen, denn die Freiwillige Feuerwehr hat einen Tag der offenen Tür organisiert. Neben Schaustellern, Hüpfburg für die Kleinen, Musik, Kaffee, Kuchen und Gulaschkanone sind auch Oldtimer-Freunde eingeladen. Dabei winken ein Publikumspreis und ein Preis für die weiteste Anreise. Das und mehr finden Sie morgen ab 10 Uhr auf der Festwiese der Freiwilligen Feuerwehr in Großbürnicke. Die Zeit der Oktoberfeste ist wieder da und in Wieserode geht's schon mal los beim Wiesengaudi. Bayerische Stimmung und gute Laune sind garantiert, aber wichtig, Sie sollten einen Tisch reserviert haben. Falls nicht, versuchen Sie schnell mal Ihr Glück. Das geht bei Lisa Grube, am besten per E-Mail an lisagrube, zusammengeschrieben, @web.de. Die Wiesengaudi im Saal in Wieserode steigt morgen um 17 Uhr. Etwas später morgen gibt's wieder die nächste Abendführung in Pömmelte. Denn wenn das Tageslicht schwindet, erwacht die mystische Wirkung des Ringheiligtums. Es erscheint zur blauen Stunde besonders geheimnisvoll. Und diese speziellen Abendführungen gibt es noch 2-mal in diesem Jahr, nämlich morgen um 18.30 Uhr und am 24. Oktober um 17.30 Uhr. Oder machen Sie sich schick und gehen Sie zum Tanz. Dabei geht es zurück ins letzte Jahrhundert. Tanzen Sie zu den besten Hits der 60er, 70er und 80er Jahre. Egal ob Rock'n'Roll oder Disco-Klassiker, der DJ hat für jeden etwas dabei. Wecken Sie mit Tanz im Volkshaus Erinnerungen an vergangene Feste und unvergessene Tanznächte. Los geht's morgen um 19.30 Uhr im Besterhornhaus in Aschersleben. Dann habe ich ein Konzert in Stassfurt, ein Akkordeonkonzert. Denn das Akkordeonorchester Salzland feiert sein 30-jähriges Jubiläum. Das Ensemble blickt nicht nur musikalisch auf seine Geschichte zurück, sondern stellt auch neu einstudierte Werke vor. Die Stücke berichten nicht nur von den musikalischen Entwicklungen, sondern auch von den vielen Facetten des Orchesters. Damit ist ein abwechslungsreicher Abend garantiert. Das Konzert mit dem Akkordeonorchester beginnt morgen um 19.30 Uhr im Salzlandtheater in Staßfurt. Das soll es an dieser Stelle gewesen sein, die Freizeittipps. Morgen hauen wir wieder in die Tasten. Viel Spaß bei allem, was Sie so treiben. Im Studio war Steffen Erfurt.
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1: 13 Uhr.
2: Das Harz-Börde-Wetter.
3: Sonnig und trocken geht's durch den Tag. Ab und zu ziehen ein paar Wolken durch. Auf dem Thermometer werden 18 Grad erreicht. Am Abend wird's aber schon mal schnell frisch. Die Nacht ist klar, die Frühtemperaturen liegen bei 7 Grad und morgen gibt's ein bisschen Sommerfeeling bei viel Sonne und wenigen Wolken und 24 Grad. Der weitere Trend, am Sonntag ist es ähnlich, 24 Grad und recht sonnig, es bleibt weiterhin trocken. Am Montag und Dienstag zeigt das Thermometer 28 und am Mittwoch immer noch 26 Grad. Einen angenehmen Tag wünscht Ihnen Steffen Erfurt.
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0: Das Harz-Bördewetter.
1: Die Sonne hat leichtes Spiel, auch wenn mal einige Wolken vorbeiziehen. Der Abend ist auch sternenklar, wobei es sich dann abkühlt auf etwa 10 Grad. Zuvor kommen die Temperaturen bis auf 18 Grad. In der wolkenlosen Nacht geht es noch ein Stückchen nach unten auf 7 Grad. Und morgen ist es den ganzen Tag sonnig, erst am späten Nachmittag und Abend bewölkt es sich. Es ist aber durchweg trocken und die Höchstwerte liegen bei 24 Grad. Der weitere Trend, auch der Sonntag bringt reichlich Sonne und wenige Wolken bei ebenfalls 24 Grad. So geht es dann erstmal weiter, Montag und Dienstag bis 28 Grad, am Mittwoch 26 und es ist niederschlagsfrei. Einen schönen Tag wünscht Ihnen Steffen Erfurt.

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1: 14 Uhr.
2: Das Harz-Börde-Wetter.
3: Sonnig und trocken geht's durch den Tag. Ab und zu ziehen ein paar Wolken durch. Auf dem Thermometer werden 18 Grad erreicht. Am Abend wird's aber schon mal schnell frisch. Die Nacht ist klar, die Frühtemperaturen liegen bei 7 Grad. Und morgen gibt's ein bisschen Sommerfeeling bei viel Sonne und wenigen Wolken und 24 Grad. Der weitere Trend, am Sonntag ist es ähnlich, 24 Grad und recht sonnig, es bleibt weiterhin trocken. Am Montag und Dienstag zeigt das Thermometer 28 und am Mittwoch immer noch 26 Grad. Einen angenehmen Tag wünscht Ihnen Steffen Erfurt.
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1: Die Hunroteiche bei Heinfeld. Die Eiche gilt seit dem 18. Jahrhundert als der deutsche Nationalbaum. Sie ist im Übrigen der Inbegriff für die Ewigkeit, denn ein Eichenleben überdauert etwa 30 Generationen. Und legendär waren die einmal in früheren Zeiten in Deutschland verbreiteten Eichenwälder. Zwar ist die Eiche nach der Buche nach wie vor der verbreitetste Laubbaum, aber größere Eichenwälder sind inzwischen eher die Ausnahme. Zu sehr sind Eichen für die unterschiedlichsten Zwecke wie den Schiffs- und Hausbau einzusetzen gewesen. Ein besonders altes Exemplar einer Eiche trifft der Wanderer im Landkreis Mansfeld-Südharz bei Stolberg bzw. dessen Ortsteil Heinfeld an. Die Hunroteiche ist über 1000 Jahre alt. Und so verwundert es dann ganz und gar nicht, dass der Baum als Naturdenkmal unter Naturschutz steht. Um den mächtigen, knorrigen Stamm umfassen zu können, benötigt man etwa 6 Erwachsene. Bleibt nur zu hoffen, dass uns der Baum noch lange erhalten bleibt und sich wieder erholt. Seine volle Pracht hat er in den letzten Jahren eingebüßt, doch der gewaltige Stamm und einige mächtige Äste sind noch zu sehen. Dies war ein Bericht über Sehenswürdigkeiten der Harzbörder-Region, heute die Hunroteiche bei Heinfeld, für Radio HBW, gesprochen von Jörg Buschmann.

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1: Die Sonne hat leichtes Spiel, auch wenn mal einige Wolken vorbeiziehen. Der Abend ist auch sternenklar, wobei es sich dann abkühlt auf etwa 10 Grad. Zuvor kommen die Temperaturen bis auf 18 Grad. In der wolkenlosen Nacht geht es noch ein Stückchen nach unten auf 7 Grad. Und morgen ist es den ganzen Tag sonnig, erst am späten Nachmittag und Abend bewölkt es sich. Es ist aber durchweg trocken und die Höchstwerte liegen bei 24 Grad. Der weitere Trend, auch der Sonntag bringt reichlich Sonne und wenige Wolken bei ebenfalls 24 Grad. So geht es dann erstmal weiter, Montag und Dienstag bis 28 Grad, am Mittwoch 26 und es ist niederschlagsfrei. Einen schönen Tag wünscht Ihnen Steffen Erfurt.

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1: Der Salzbergbau in Westeregeln und seine Folgen. Die ersten Salzschächte in Staßfurt waren in staatlicher Hand. Der preußische und der anhaltische Staat einigten sich auf einen einheitlichen Preis, zu dem das Rohsalz an die privaten chemischen Fabriken verkauft wurde. Das Prinzip funktionierte nicht mehr, als private Salzbergwerke in der Umgebung den Betrieb aufnahmen. Eines der ersten privaten Salzbergwerke war 1873 der Schacht und das Werk Douglas Hall in Westeregeln. Douglas war ein Unternehmer aus Aschersleben, der durch die dortigen Braunkohlengruben zu Vermögen gekommen war und nun in das Kali-Geschäft einsteigen wollte. Aber auch in Westeregeln wurden die gleichen Fehler wie in Staßfurt und Aschersleben gemacht. Die Salze lagen hier, wie auch in Staßfurt, sehr nahe an der Oberfläche. Und so kam es 1891 zum Wassereinbruch mit mehreren 10.000 Kubikmetern Schüttung pro Stunde. Brunnen bis zu einer Entfernung von 3 Kilometern fielen trocken. Es wurden Bodensenkungen und kleinere Erdfälle registriert. 1907 brach östlich der ersoffenen Schachtanlage die Erde ein. Der Tagesbruch wurde wieder aufgefüllt, brach jedoch in den Jahren 1939, 1941 und 1960 an gleicher Stelle wieder ein. Im engeren und weiteren Bereich dieses Tagesbruchs treten auch heute noch Oberflächensenkungen von mehreren Zentimetern im Jahr auf. Das Bergamt legte für diesen Gefährdungsbereich Nutzungseinschränkungen fest. Dazu gehören auch die Schächte Hadmersleben 1 und 2, die 1940 aus wirtschaftlichen Gründen aufgegeben wurden und heute geflutet sind. Die einzigen, heute noch trockenen, ehemaligen Salzschächte der Region findet man bei Tartun. Dies war ein Bericht über die Historie des Salzbergbaus in Westeregeln und seine Folgen für Radio HBW, gesprochen von Jörg Buschmann.

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1: Das Harz-Börde-Wetter.
2: Sonnig und trocken geht's durch den Tag. Ab und zu ziehen ein paar Wolken durch. Auf dem Thermometer werden 18 Grad erreicht. Am Abend wird's aber schon mal schnell frisch. Die Nacht ist klar, die Frühtemperaturen liegen bei 7 Grad. Und morgen gibt's ein bisschen Sommerfeeling bei viel Sonne und wenigen Wolken und 24 Grad. Der weitere Trend, am Sonntag ist es ähnlich, 24 Grad und recht sonnig. Es bleibt weiterhin trocken. Am Montag und Dienstag zeigt das Thermometer 28 und am Mittwoch immer noch 26 Grad. Einen angenehmen Tag wünscht Ihnen Steffen Erfurt.
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1: Die Sehenswürdigkeiten von Ballenstedt. Ballenstedt, an der Straße der Romanik gelegen, besitzt eine Anzahl bemerkenswerter Baudenkmäler. Hauptanziehungspunkt für den Besucher ist der Schlosspark mit dem alten Residenzschloss, dem Wahrzeichen der Stadt. Aber auch das Theater und der wiederentstandene große Gasthof werden gern besucht. Auch in der Stadt selbst findet der Besucher noch so manches interessante und kulturhistorisch bedeutsame Baudenkmal. Die Kirche St. Elisabeth, ein katholischer Bau, wurde im Jahre 1931 erbaut. Sehenswert ist auch das 1907 erbaute städtische Badehaus. Ein Gang durch die Altstadt führt am neuen Rathaus vorbei. Auf dem neuen Markt, dem heutigen Rathausplatz, wurde im Jahr 1900 dieses Gebäude errichtet. Die Stadtkirche St. Nikolai, eine einschiffige, spätgotische Pfarrkirche, wurde 1326 erbaut. Am alten Markt steht der repräsentative Fachwerkbau des alten Rathauses. In dem Gebäude sind das Standesamt und die Stadtbibliothek untergebracht. Auch den Naturfreunden hat die schöne Umgebung so einiges zu bieten. Empfehlenswert sind Wanderungen durch das Selketal, zur Burg Falkenstein und zur Burgruine Anhalt. Ein Spaziergang in nördlicher Richtung von Ballenstedt zur neuromantischen Anlage der Roseburg ist ebenfalls eine Empfehlung wert. Hier hat man einen herrlichen Ausblick auf das Harzvorland. Der Verkehrslandeplatz im Ballenstedter Ortsteil Asmusstedt bietet die Möglichkeit zu Rundflügen über den Harz. Auch der Maisdorfer Golfplatz hat für den Besucher ein interessantes und sportliches Freizeitangebot zu bieten. Und nicht weit von Ballenstedt entfernt kommen die Freunde der Dampflokromantik bei einer Fahrt mit der Selketalbahn voll auf ihre Kosten. Dies war ein Bericht über Sehenswürdigkeiten von Ballenstedt für Radio HBW, gesprochen von Jörg Buschmann.

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1: Die Sonne hat leichtes Spiel, auch wenn mal einige Wolken vorbeiziehen. Der Abend ist auch sternenklar, wobei es sich dann abkühlt auf etwa 10 Grad. Zuvor kommen die Temperaturen bis auf 18 Grad. In der wolkenlosen Nacht geht es noch ein Stückchen nach unten auf 7 Grad. Und morgen ist es den ganzen Tag sonnig, erst am späten Nachmittag und Abend bewölkt es sich. Es ist aber durchweg trocken und die Höchstwerte liegen bei 24 Grad. Der weitere Trend, auch der Sonntag bringt reichlich Sonne und wenige Wolken bei ebenfalls 24 Grad. So geht es dann erstmal weiter, Montag und Dienstag bis 28 Grad, am Mittwoch 26 und es ist niederschlagsfrei. Einen schönen Tag wünscht Ihnen Steffen Erfurt.

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1: Auch am letzten Freitag im September gehen unsere Grüße und Glückwünsche zum Geburtstag und zu Ehejubiläen auf die Reise. Beim Buchstaben A wie Alsleben geht's los und wir gratulieren dort Dieter Simla ganz herzlich zu seinem 70. Geburtstag. In Aschersleben zu Hause ist Anita Holm und wir wünschen Zufriedenheit und Gesundheit zum 95. Wiegenfest. Alles Gute wünschen wir in Brumby Brigitte Baumgart zum 80. In Ermsleben Brigitte Reinsch zum 85. und Molly Skizofer zum 80. Jubiläum. Hallo werte Frau Skizofer, alle guten Wünsche kommen auch von Gerda. Ich selbst schließe mich diesem Gruß sehr gern an, denn letztendlich kommt der Name Gerda nicht nur einmal vor. Angekommen in Frohse gratulieren wir recht herzlich Franz und Karin Machura zu ihrer goldenen Hochzeit und wünschen noch viele schöne Jahre zu zweit. Geburtstag wird in Hettling gefeiert. Alles Liebe und Gute wünschen wir Gerlinde Zimmer zum 80. und Regina Blume zum 70. In Hettstedt werden ein Geburtstag und ein Ehejubiläum gefeiert. Alles Gute wünschen wir Wolfgang Wiebrich zum 85. Wiegenfest und Klaus-Dieter und Karin Konrad zur goldenen Hochzeit. Wir gratulieren Regina Fahldiek in Hohenergsleben, denn sie wird heute genau 70 Jahre alt. Die nächsten Glückwünsche senden wir nach Heuben, weil Martin und Christine Galeb vor 50 Jahren geheiratet haben und auch ihre goldene Hochzeit feiern. Alles Gute für die nun kommenden gemeinsamen Jahre. Die nächsten Grüße überreichen wir in Neuendorf an Ilona Dörfler zum 70. und in Osmarsleben an Friedrich Sehnert zum 75. Ehrentag. Wir erreichen Quenstedt, halten bei Jürgen und Ursula Wehling an und gratulieren recht herzlich zur goldenen Hochzeit. Wir kommen so langsam zum Ende und gratulieren in Sandersleben Rotbart zum 80. In Schackenthal Hannelore Franke zum 85. In Stassfurt Birgit Kochert und Gisela Wilke zum jeweils 75. Ehrentag. Einen schönen Tag im Kreise Ihrer Lieben und alles erdenklich Gute wünscht allen Genannten und natürlich auch den vielen ungenannten Jubilaren. Gerda Karl vom Radio HBW-Team.
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0: Es bleibt weiterhin trocken. Am Montag und Dienstag zeigt das Thermometer 28 und am Mittwoch immer noch 26 Grad. Einen angenehmen Tag wünscht Ihnen Steffen Erfurt.
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1: Die Entwicklung des Kurortes Alexisbad. Alexisbad ist eine der ältesten Siedlungen im Unterharz, auch wenn der Ort den Namen erst etwa vor 200 Jahren erhalten hat. Bereits im Jahr 975 gründete der Abt Hagano hier ein Kloster mit dem Namen Hagenrode. Bald darauf erhielt das Kloster von König Otto III. Das Recht, in Hagenrode einen Markt und eine Münzstätte zu errichten. Das zeugt allein schon für die frühe Bedeutung der Ansiedlung. Die Mönche verließen das Gebiet jedoch später, um sich bei Naumburg anzusiedeln. Im Bauernkrieg wurden Dorf und Kloster 1525 zerstört und die Ländereien fielen nach der Reformation an die anhaltinischen Landesherren. Im 16. Jahrhundert trieben dann Bergleute unterhalb des Habichtsteines einen Stollen zur Erzgewinnung in den Berg. Das aus dem Stollen austretende schwefelhaltige Wasser wurde zunächst zur Pyritgewinnung, später dann durch Destillation zur Gewinnung von Schwefel genutzt. Erste Untersuchungen des Wassers im Jahr 1766 auf seine Heilkraft führten dazu, dass wegen seines Eisen-, Bittersalz- und Kocherdegehalts die Verwendung des Wassers zu Kurzwecken als geeignet festgestellt wurde. Es dauerte aber noch einmal gut 50 Jahre, bis der Kurbetrieb in Alexisbad in Schwung kam. Dann aber gleich richtig, denn mit dem Kurbetrieb kam es zur Gründung einer Brunnendirektion, der Errichtung einer Badeanstalt und einer Spielbank und schließlich zur Entstehung von Alexisbad. Die Architektur und Ortsplanung gehen auf den berühmten preußischen Architekten Karl Friedrich Schinkel zurück, der vor allem in Berlin seine Spuren hinterlassen hat. 1810 begann der Bau einer Badeeinrichtung auf Veranlassung des Herzogs Alexius von Anhalt-Bernburg. Nach der Fertigstellung der Einrichtung wurden Bäder gegen Blutarmut, Nervenschwäche und Herzverfettung hier verabreicht. Später erhielt der Ort den Namen nach seinem Erbauer. Die Namensgebung geht auf Alexius Friedrich Christian, Fürst von Anhalt-Bernburg, zurück, der Initiator der Bädergründung war. Nach letzten Sanierungsarbeiten im Jahre 1996 fließt das Wasser mit hohem Fluoridgehalt wieder konstant aus dem Stollen. Sehenswürdigkeiten für den kleinen Ortsteil sind die Verlobungsonne, der Sägebrunnen und der Habichtstein. Das war ein Bericht aus der Harzbürde-Region. Heute die Entwicklung des Kurortes Alexisbad, gesprochen von Beate Rust für Radio HBW.

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1: Die Sonne hat leichtes Spiel, auch wenn mal einige Wolken vorbeiziehen. Der Abend ist auch sternenklar, wobei es sich dann abkühlt auf etwa 10 Grad. Zuvor kommen die Temperaturen bis auf 18 Grad. In der wolkenlosen Nacht geht es noch ein Stückchen nach unten auf 7 Grad. Und morgen ist es den ganzen Tag sonnig, erst am späten Nachmittag und Abend bewölkt es sich. Es ist aber durchweg trocken und die Höchstwerte liegen bei 24 Grad. Der weitere Trend, auch der Sonntag bringt reichlich Sonne und wenige Wolken bei ebenfalls 24 Grad. So geht es dann erstmal weiter, Montag und Dienstag bis 28 Grad, am Mittwoch 26 und es ist niederschlagsfrei. Einen schönen Tag wünscht Ihnen Steffen Erfurt.

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1: Das amerikanische Bombardement hat Bagdads Nationalmuseum nahezu unbeschadet überstanden. Doch am 11. April 2003 dringen Dutzende Plünderer in das Gebäude ein und erledigen das, was die F-16-Bomber nicht geschafft haben. Zwei Tage lang schleppen sie tausende Bronzeplastiken, antiken Schmuck und Vasen aus dem ungeschützten Museum. Was sie nicht tragen können, wird an Ort und Stelle zerschlagen. Innerhalb von 48 Stunden wird das jahrtausendealte Kulturerbe einer ganzen Nation zerstört. Westlichen Journalisten, die nach dem Kultursturm das Museum betreten, bietet sich ein Bild der Verwüstung. Archäologen in aller Welt sind entsetzt über den Verlust unwiederbringlicher Schätze. Sie fragen sich, warum das Museum im Gegensatz zum irakischen Ölministerium nicht von den amerikanischen Besatzern beschützt wurde. Nur der amerikanische Verteidigungsminister Donald Rumsfeld kann die Aufregung nicht verstehen. Im Fernsehen sei doch immer nur derselbe Plünderer mit einer einzigen Vase zu sehen gewesen, meint er zynisch. Professor McGuire Gibson von der Chicagoer Universität hat eine gänzlich andere Theorie. Seit er erfahren hat, dass sich kurz vor der Plünderung eine Lobby reicher amerikanischer Kunstsammler bei der Bush-Regierung für die erleichterte Ausfuhr irakischer Kulturgüter eingesetzt hat, glaubt Gibson an keine Zufälle mehr. Bald schon, mutmaßt er, werden die geplünderten Vasen im Internet angeboten. Als kurz darauf tatsächlich die ersten geraubten Kulturgüter aus dem irakischen Nationalmuseum im Internet-Auktionshaus eBay gehandelt werden, schreibt die britische Politband Chumbawamba einen Song über den Ausverkauf einer Nationalkultur. On

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2: 17 Uhr.
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4: Sonnig und trocken geht's durch den Tag. Ab und zu ziehen ein paar Wolken durch. Auf dem Thermometer werden 18 Grad erreicht. Am Abend wird's aber schon mal schnell frisch. Die Nacht ist klar, die Frühtemperaturen liegen bei 7 Grad. Und morgen gibt's ein bisschen Sommerfeeling bei viel Sonne und wenigen Wolken und 24 Grad. Der weitere Trend, am Sonntag ist es ähnlich, 24 Grad und recht sonnig.

0: Weniger Süßigkeiten, mehr Sport, den lang ersehnten Italien-Trip endlich in die Tat umsetzen. Wir alle kennen diese Listen. Listen, die wir im Kopf führen und in denen wir unsere Ziele und Vorsätze vermerken. Leider gibt es ein Problem. Wir kommen nicht aus dem Quark. Es fehlt die richtige Motivation und dabei ist es egal, ob es sich um ein kleineres Etappenziel, zum Beispiel das Ausmisten des Kellers oder eine größere Veränderung wie die berufliche Neuorientierung handelt. Häufig bleibt der Gedanke leider nur ein Gedanke. Deshalb gilt, wir müssen uns selbst motivieren. Wenn wir darauf achten, dass jemand anderes es tut, können wir lange warten. Doch wie bekommen wir die berühmte Aufschieberitis in den Griff? Wie können wir die Frustration hinter uns lassen, Veränderungen anpacken und uns selbst motivieren? Antworten gibt uns jetzt Nicola Fritze. Sie ist Expertin für Motivation, hält darüber Vorträge bei Firmen und auf Kongressen. Frau Fritze, weniger Stress, gesunde Ernährung, mehr Zeit für die Familie. Wir alle haben Ziele und Vorsätze. Warum fällt es uns so schwer, diese auch in die Tat umzusetzen?
1: Ja, wir sind ja alle nur Menschen, kann man spontan erstmal sagen. Und dann gibt es drei ganz wichtige Gründe. Zum einen, weil wir uns meistens viel zu viel auf einmal vornehmen, anstatt uns auf ein Vorhaben zu fokussieren. Und zum anderen, weil es uns einfach so schwer fällt, alte Gewohnheiten abzulegen. Ja, und dann fallen wir eben auch ganz schnell in alte Gewohnheiten zurück, weil es viel bequemer ist. Und ein weiterer Grund ist, dass wir unsere Vorsätze nicht auf ihre Umweltverträglichkeit prüfen. Das heißt, wir nehmen uns zum Beispiel vor, mehr Sport zu treiben, aber das verträgt sich dann leider nicht mit meiner Familie, mit der ich ja eigentlich auch mehr Zeit verbringen möchte.
0: Warum schieben wir Dinge immer wieder vor uns her?
1: Ja, Aufschieberitis ist ja eigentlich, man soll es nicht glauben, eine clevere Strategie, denn wir vermeiden damit Unlust und Versagensängste. Darauf haben wir ja gar keinen Bock. Es gibt also viele gute Gründe, warum wir etwas vor uns herschieben. Zum Beispiel, die Aufgabe ist langweilig, sie unterfordert uns. Oder wir haben einen viel zu hohen Anspruch an uns selbst, dem wir überhaupt gar nicht gerecht werden können. Oder wir haben Angst zu versagen. Oder unser Vorhaben ist nicht mit unseren Mitmenschen verträglich, ja, dass wir eben da in Wertekonflikte geraten. Oder der Weg zum Ziel ist uns einfach völlig unklar. Wir wissen überhaupt nicht, wie wir überhaupt anfangen sollen. Und dann gehen wir auch nicht los.
0: Wie schaffe ich es umzusetzen, was ich mir vorgenommen habe?
1: Es gibt eine ganz einfache Formel für unsere Motivation. Damit kann man ausrechnen, wie groß die Chance ist, dass wir unser Vorhaben tatsächlich umsetzen. Und die Formel geht so: Machbarkeit multipliziert mit Sinn ist gleich Motivation. Machbarkeit bedeutet, ich habe die Fähigkeiten, das Wissen, das zu tun, was ich mir vorgenommen habe. Und Sinn heißt, dass ich mir wirklich klar bin, wofür mache ich das alles eigentlich? Ja, und dann setzen wir in die Formel Zahlen ein zwischen 0 und 10. Bei Machbarkeit und bei Sinn. Ist das Ergebnis dann größer als 50, dann stehen die Chancen sehr gut, dass wir wirklich das tun, was wir uns vorgenommen haben.
0: Die ersten Tage läuft es mit der Motivation super. Dann kommt der berühmte Durchhänger. Gibt es Tricks, wie wir ihn in den Griff bekommen?
1: Ja, der Durchhänger kommt natürlich immer dann, wenn wir entweder unseren Sinn nicht mehr klar vor Augen haben oder weil wir an unseren Fähigkeiten irgendwie zweifeln oder die Fähigkeiten tatsächlich nicht da sind. Also hilft es beim Durchhänger, sich nochmal ganz klar zu machen, wofür mache ich das hier eigentlich alles? Oder sich Unterstützung zu holen, um seine Fähigkeiten zu verbessern, etwas zu lernen oder irgendjemand zu fragen, was einem dann hilft, damit ich mein Vorhaben umsetzen kann.
0: Frust, Stress und Unzufriedenheit spielen in der Gesellschaft eine große Rolle. Liegt es daran, dass wir unsere Wünsche und Ziele nicht oder nur selten in die Tat umsetzen?
1: Das mag sicher auch ein Grund sein. Es gibt leider sehr viele Gründe, dass die Depressionen in unserer Gesellschaft so unglaublich zunehmen. Ein Grund ist sicherlich auch, dass wir uns sehr schnell und sehr leicht auf das konzentrieren, was schief läuft, was fehlt oder was uns ärgert. Und wir können unsere Lebensfreude steigern, wenn wir uns auch mal mehr auf das Gute in unserem Leben konzentrieren, damit wir einfach mal wieder erkennen, was wir haben. Ich meine jetzt damit nicht, dass wir alles Negative verdrängen und nur noch positiv denken sollen. Das ist nämlich überhaupt nicht gesund und macht gar nicht glücklich, sondern es geht um die Balance und die bewusste Wahrnehmung von all dem, was eben auch noch da ist.
0: Vielen Dank, Nicola Fritze. Viel Spaß beim Umsetzen Ihrer Ziele. Wünscht Ihnen Mandy Politz von Radio HBW.

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1: Die Sonne hat leichtes Spiel, auch wenn mal einige Wolken vorbeiziehen. Der Abend ist auch sternenklar, wobei es sich dann abkühlt auf etwa 10 Grad. Zuvor kommen die Temperaturen bis auf 18 Grad. In der wolkenlosen Nacht geht es noch ein Stückchen nach unten auf 7 Grad. Und morgen ist es den ganzen Tag sonnig, erst am späten Nachmittag und Abend bewölkt es sich. Es ist aber durchweg trocken und die Höchstwerte liegen bei 24 Grad. Der weitere Trend, auch der Sonntag bringt reichlich Sonne und wenige Wolken bei ebenfalls 24 Grad. So geht es dann erstmal weiter, Montag und Dienstag bis 28 Grad, am Mittwoch 26 und es ist niederschlagsfrei. Einen schönen Tag wünscht Ihnen Steffen Erfurt.

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2: Für alle Unternehmungslustigen folgen nun wieder ein paar Tipps. Vielleicht ist etwas für Sie dabei. Ich bin Steffen Erfurt. In Stassfurt wird wieder mächtig Dampf gemacht. Der Lokschuppen Stassfurt wird wieder zum Treffpunkt für Eisenbahnfans. Im Mittelpunkt steht diesmal das 100-jährige Jubiläum der Dampflok-Baureihe 44. Und wer eine etwas größere Runde drehen möchte, kann das machen, denn früh und nachmittags verkehrt an beiden Tagen ein Sonderzug über Güsten, Aschersleben, Halberstadt, Oschersleben, Magdeburg und Schönebeck. Das Herbstlokfest ist morgen und am Sonntag auf dem Bahngelände am Güstener Weg in Stassfurt. Quedlinburg liegt nicht auf der Route, da müssen Sie dann schon umsteigen oder direkt selbst hinfahren. Dort gibt's den Apfeltag. Dort können Sie sich über das große Sortenspektrum des Apfels informieren. Was unterscheidet alte Sorten von neuen und was ist bei Anbau und Pflege zu beachten? Daneben wird eine kostenfreie Bestimmung von Obstsorten angeboten. Dafür sind mindestens 3 Äpfel von der Sonnenseite des Baumes nötig. Der Apfeltag richtet sich insbesondere an Kleingärtner, Gärtner und Apfelfreunde, aber auch natürlich alle Neugierigen sind willkommen. Morgen geht's los um 10 Uhr auf dem Gelände der Landesanstalt für Landwirtschaft und Gartenbau in Quedlinburg. Bleiben wir gleich da. Zeitgleich um 10 Uhr beginnt in Quedlinburg die nächste Sonderführung. Das ist wieder eine Gelegenheit, die Stadt von einer anderen Seite kennenzulernen. Diesmal dreht sich alles um Quedlinburger Kinder aus grauer Vorzeit. Da wären die neugierige Dorothea, der wilde und feinfühlige Friedrich oder der einsame Christoph. Diese Kostümführung ist für Klein und Groß geeignet und beginnt morgen um 10 Uhr ab der Quedlinburg-Information auf dem Markt. Ein Stückchen weiter in den Harz nach Wernigerode zu einer Vorlesung an der Kinderhochschule. Diesmal dreht sich alles um unser Skelett. Wie wichtig ist der Daumen beim Greifen? Und wie lässt sich eine künstliche Hand allein durch Muskelsignale steuern? Unter dem Titel Orthopädie zum Staunen, wenn Technik Beine macht, nimmt Alexandra Liebe, Geschäftsführerin eines Sanitätshauses, alle 8- bis 12-jährigen Wissbegierigen mit in die Welt der modernen Orthopädietechnik und zeigt, wie aus Biologie, Physik, Handwerk und Ingenieurskunst moderne Hilfsmittel entstehen. Die Vorlesung ist morgen um 10 Uhr an der Kinderhochschule in Wernigerode. In Großbörnicke sollten wir die Daumen drücken, dass es nicht brennt morgen, denn die Freiwillige Feuerwehr hat einen Tag der offenen Tür organisiert. Neben Schaustellern, Hüpfburg für die Kleinen, Musik, Kaffee, Kuchen und Gulaschkanone sind auch Oldtimer-Freunde eingeladen. Dabei winken ein Publikumspreis und ein Preis für die weiteste Anreise. Das und mehr finden Sie morgen ab 10 Uhr auf der Festwiese der Freiwilligen Feuerwehr in Großbörnicke. Die Zeit der Oktoberfeste ist wieder da und in Wieserode geht's schon mal los beim Wiesengaudi. Bayerische Stimmung und gute Laune sind garantiert, aber wichtig, Sie sollten einen Tisch reserviert haben. Falls nicht, versuchen Sie schnell mal Ihr Glück. Das geht bei Lisa Grube, am besten per E-Mail an lisagrube, zusammengeschrieben, @web.de. Die Wiesengaudi im Saal in Wieserode steigt morgen um 17 Uhr. Etwas später morgen gibt's wieder die nächste Abendführung in Pömmelte. Denn wenn das Tageslicht schwindet, erwacht die mystische Wirkung des Ringheiligtums. Es erscheint zur blauen Stunde besonders geheimnisvoll. Und diese speziellen Abendführungen gibt es noch 2-mal in diesem Jahr, nämlich morgen um 18.30 Uhr und am 24. Oktober um 17.30 Uhr. Oder machen Sie sich schick und gehen Sie zum Tanz. Dabei geht es zurück ins letzte Jahrhundert. Tanzen Sie zu den besten Hits der 60er, 70er und 80er Jahre. Egal ob Rock'n'Roll oder Disco-Klassiker, der DJ hat für jeden etwas dabei. Wecken Sie mit Tanz im Volkshaus Erinnerungen an vergangene Feste und unvergessene Tanznächte. Los geht's morgen um 19.30 Uhr im Besterhornhaus in Aschersleben. Dann habe ich ein Konzert in Stassfurt, ein Akkordeonkonzert. denn das Akkordeonorchester Salzland feiert sein 30-jähriges Jubiläum. Das Ensemble blickt nicht nur musikalisch auf seine Geschichte zurück, sondern stellt auch neu einstudierte Werke vor. Die Stücke berichten nicht nur von den musikalischen Entwicklungen, sondern auch von den vielen Facetten des Orchesters. Damit ist ein abwechslungsreicher Abend garantiert. Das Konzert mit dem Akkordeonorchester beginnt morgen um 19.30 Uhr im Salzlandtheater in Staßfurt. Das soll es an dieser Stelle gewesen sein, die Freizeittipps. Morgen hauen wir wieder in die Tasten. Viel Spaß bei allem, was Sie so treiben. Im Studio war Steffen Erfurt.
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2: Es ist meist klar und trocken, es kühlt sich aber im Laufe des Abends ab auf 9 Grad. Auch in der Nacht zeigt sich der Sternenhimmel und zum Morgen liegen die Temperaturen bei 7 Grad. Der Sonnabend ist sehr sonnig, zum Nachmittag bewölkt es sich zeitweise auch mal stärker. Es bleibt aber trocken bei Höchstwerten bis 24 Grad. Der weitere Trend, der Sonntag ist auch freundlich bei 24 Grad. Auch am Montag wechseln sich Sonne und Wolken ab, dann aber bei 27 Grad. Bis Mittwoch gibt's viel blauen Himmel bei leicht zurückgehenden Temperaturen. Einen schönen Abend wünscht Ihnen Steffen Erfurt.
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5: Ja, damit mal herzlich willkommen zu einer neuen Radioclub-Ausgabe. Das sagen wir bei jeder Ausgabe und das auch schon zum 662. Mal. Erstausstrahlung heute am 19.09.26, 13 bis 17 Uhr am Samstag und 6 Tage später am Freitag, 18 bis 22 Uhr, wird das wiederholt. Und wir haben ja vor knapp 2 Wochen das

0: mal die Kurzform der Hitparade, also die Neuzugänge zwischen den Plätzen 30 und 11 und dann die ersten 10 und dann wechselt das und dann wieder in der Vollversion die Woche drauf und da kann man sich dran gewöhnen und da freue ich mich, dass wir heute die Madeleine Villas im Interview haben. Madeleine, grüß dich mal so ganz doll.
1: Ja, hallo Marco, ich freue mich sehr, heute mit dir zum Interview zu sein.
0: Ja, wir haben auch viele dich schon auch wie lange gehört und aufgeschnappt, hätte ich fast gesagt, rein in den Schlagerklängen, ne? Aber das ist ja wieder dehnbarer Begriff, aber zumindest deutschsprachiger Partysektor und ansonsten auch im Radio ist ja auch ein Ton und da gibt es ja in Heilbronn ist das auch nicht weit von Stuttgart in Baden-Württemberg ein Radiosender seit vieler Zeit und da bist du Wetterfee und zum Teil auch Moderatorin, also toll, oder?
1: Auf jeden Fall. Ich bin unfassbar dankbar, diese Tätigkeit auch noch gleichzeitig ausüben zu dürfen. Mhm. In der Morning Show die Wetterfrau zu sein und samstagvormittags habe ich auch meine eigene Sendung, die Villas Woche. Da schauen wir dann immer zurück, was in der Tonregion zwischen Kraichgau und Ostalben in unserem Sendegebiet so los war. Schauen natürlich auch auf das Wochenendwetter, auf die Events und ja, was alles einfach so ansteht und vor allem auch gute Laune.
0: Ja. Das, was du ja nicht nur in der Musik hast, aber ich kann damit sagen, hallo Frau Kollegin. Aha, das ist ja jetzt die kleine Botschaft.
1: Ja, das kann ich so, das kannst du ganz so sagen, Herr Kollege.
0: Okay. Aber was musikalisch beginnen, hier Aufteilung in der Vollversion der Hitparade wie heute, die 16 Neuverstellungen nicht am Stück, sondern untergemischt zu den platzierten Top 30. Da haben wir, wie vor zwei Wochen euch ja auch schon präsentiert, immer zu Beginn der vollen Stunde, in den 4 Stunden Sendung, kommt ein 4er-Block an Neuverstellungen. Und die Zeit dazwischen dann natürlich platzierte Titel. Also sagen wir, die ersten Block Neuvorstellungen, die ersten 4 Neuvorstellungen, da bist du auch dabei. Als drittes Madeleine. Mhm. Kommen wir erstmal zu Malik Harris. Jeder, der sich auch schon einen Namen gemacht hat. Und das ist ja dieser eigentlich 2020er Pop da in aller seiner Prägung. Easy, dann natürlich auch leicht gestaltet. Easy, so heißt das erste Neuvorstellung. Das ist Malik Harris.

Das war das Lied Easy von Malik Harris und gleich gibt es bestimmt schon Minuspunkte, wenn man das so in den offiziell großen Rundfunkstationen zu Stundenbeginn im Opener vor der ersten Musik 3 Minuten spricht. Ja,

0: Das wird dann abgewunken, oder? So wie wir das gerade heute hier gemacht haben, ausnahmsweise mal. Madeleine?
1: Die ersten drei, naja, im Opener oder so, klar, sprechen wir auch, aber...
0: Gleich Musik.
1: Jetzt nicht so... Nee. Also bei uns kommen die Nachrichten, dann das Wetter und dann der Verkehr und dann kurz ein Show-Opener, also Menschen in der Morning-Show.
0: Aber dann kurz dann gesprochen.
1: Kommt Musik.
0: Und dann ja. Musik, aber nicht 3 Minuten noch extra Gerede. Das meine ich doch.
1: Nee, das nicht. Nur so ein Show-Opener. Vielleicht von 30 Sekunden, maximal eine Minute oder so. Ja.
0: Ja, da haben wir uns ja nicht dran gehalten heute, weil wir wollten es ja erklären. Aber zu dir kommen wir gleich und da können wir natürlich auch in aller Ausführlichkeit, übrigens die ersten 3 Stunden sind die Interviews jetzt immer zu hören. Die 4. Stunde werden wir dann den Rest der Hitparade immer abarbeiten. Die ersten 10 und noch ein Neuverstellungsblock, aber die ersten 3 Stunden können wir sprechen. Und außer deinem Werdetitel, den wir gleich als Neuverstellung hören, gibt es noch 3 weitere außer Konkurrenz von dir. Und jetzt erstmal was, weil wir auch immer, was Neuverstellungen betrifft, einen ganz großen, breiten Mix haben, was es so an ja musikalischen Darbietungen gibt und Richtungen, die nicht überall so laufen oder in allen Hitparaden auffindbar sind. Aber das, was wir heute machen, Madeleine, nennt sich ja auch irgendwo Small Talk und das ist der Name eines Songs und zwar von Charlie, ja, jetzt muss man mit J, G, spricht man sich mit, auch mit I, Year, aber nicht das Jahr, sondern mit Doppel-E. Also manchmal haben sie so Schreibweisen, muss man sich dran gewöhnen. Und zusammen mit Cat Burns, das dürfte vielen auch ein Musikerfreunden ein Begriff sein. Also Charlie Year und Cat Burns, 2. Neuverstellung mit Small Talk.

0: ist eine Internetpersönlichkeit, der Charlie Year mit Doppel-E also geschrieben und zusammen also mit Cat Burns diese Aufnahme, ein wunderbares Stück. Kann man mal sehen, dass doch so unbekanntere Größen so eine Musik machen können. Small Talk, genau 3 Minuten, unsere zweite Neuvorstellung. Die dritte ist unser Gast heute, die Madeline Villas. 32 jung, kann man auch nachlesen. Tja, eine, kann man sagen, 90er Jahre geborene Generation. Und kannst du uns hier mal am Anfang, nenne ich immer so ein bisschen von unseren Gästen die Geografie, das heißt da, wo du herkommst, mal ein bisschen was erklärt. Bist du denn so direkt auch schon so immer schon Baden-Württemberg geborene oder wo kommst du genau her und was ist da so deine Heimat kurz beschrieben?
1: Ja, also ich bin durch und durch eine Schwäbin. Ich bin in Backnang geboren, aber dort nur geboren, aufgewachsen in Spiegelberg im Rems-Murr-Kreis und wohne schon ziemlich lange in Wüstenrot im Landkreis Heilbronn. Und ja, genau. Also bin durchaus, jetzt kann ich schon nicht mehr sprechen, durch und durch Schwäbin. So, jetzt. Genau.
0: Was macht die Ortschaft dort aus? Also du bist ja da jetzt noch... Immer noch dort, ne? Aber ein bisschen in Backnang, so heißt dieser Ort. Das müsste ich mal nachlesen. Das ist ja dieses Schwäbische.
1: In Backnang bin ich ja nur geboren. Also da nur in dem Krankenhaus, was mittlerweile auch nicht mehr steht. Also dort habe ich nie gelebt, nur geboren.
0: Bagana dort, spricht man. Ne?
1: Nochmal?
0: Bagana spricht man, oder Bagana.
1: Bagana. Ja, ich weiß nicht, wie sie ausspricht, aber es heißt Backnang, ja.
0: Aber du bist immer noch in der Ecke dort. Also bist der Ecke schon treu geblieben. Ist das da nicht
1: auf
0: so?
1: Auf jeden Fall.
0: Weingebiet auch so ein bisschen, wenn ich da nicht ganz falsch
1: bin. Ja, wir haben die Löwensteiner Berge. Ein ganz toller Wein. Ich bin aber nicht die Weintrinkerin, deswegen frag mich jetzt nicht nach einem guten Wein. Da bin ich leider raus. Ja, ich bin generell jetzt nicht so, einfach nicht mit Alkohol. Also klar, wenn es mal zu einem Abend passt und man stoßt mal an oder man isst mal was Leckeres essen oder in einer geselligen Runde, dann ja, aber sehr selten bei mir. Deswegen kenne ich mich da leider nicht so aus und kann dir keine Empfehlung geben.
0: Okay, weil es soll ja doch mal ein bisschen so zum Start jeder auch die Chance haben, na, da wo er herkommt, ein bisschen unseren Hörern das zu sagen, weil wir sind ja mehr in Sachsen-Anhalt, woher kommt Aschersleben?
1: Ja.
0: Zwischen Magdeburg, Dessau, Aschersleben, die Ecke, älteste Stadt Sachsen-Anhalts. Da gibt es auch viel über UKW. Vielleicht da, wo du Radio machst, auch Radioton, wo viele das hören.
1: Ja, auf jeden Fall. Ja dann,
0: DAB sind wir nicht, aber wir haben zumindest den Internetstream. Auch da wird fleißig gehört. Und genau da kann man ja auch mal sich freuen, dass jemand dann auch sein Gebiet mal etwas vorstellt. Wir werden heute ein bisschen Sprünge machen, Madeline. Das heißt, wir können nicht immer in einer Kategorie Öd und Schal bleiben, sondern müssen natürlich auch mal, wenn wir wieder Musik spielen, fragen, ob du denn auch selber so Komponistin und Texterin deiner Titel bist.
1: Ja, bin ich. Ja, also ich habe ganz viele Ideen. Und bringe die dann oft auch zu Papier, kann man sozusagen sagen. Und dann entsteht ein Song. Also was Texten anbelangt, habe ich schon sehr viele Songs geschrieben. Also ich habe mittlerweile über 40 eigene Songs. Und da habe ich, ich schätze mal, über die Hälfte textlich mitgeschrieben oder auch selbst geschrieben und Komposition auch immer mitgeschrieben. Ja, genau. Also bin da schon sehr aktiv.
0: Okay. Und so auch der neue, also das, was wir als dritte Neuvorstellung haben.
1: Ja, das ist sozusagen ein neues Baby.
0: Na, ist denn heute auch dein Tag?
1: Ja, natürlich, wenn wir heute ein Interview haben.
0: Dann hören wir das
1: und ganz heute wird mein Tag, kam mir ehrlich gesagt beim Zähneputzen. Also manchmal habe ich einfach so Ideen, die schwingen bei mir ein paar Wochen immer mit. Und dann macht es auf einmal Klick. Meistens bei einer Alltagssituation, ob ich vielleicht gerade beim Wohnungsaufräumen bin, beim Putzen oder jetzt beim Zähneputzen. Und dann kam mir die Idee, Mensch, ich bin bei Radioton Wetterfrau. Ich liebe Musik über alles, habe ja, wie gesagt, mittlerweile über 40 eigene Songs. Und habe ich gedacht, Mensch, eine singende Wetterfrau gibt es noch nicht. Also wie wäre es denn mal, einen Song übers Wetter zu schreiben, aber auch gekoppelt mit gute Laune und habe das dann versucht zu kombinieren und das ist mir dann, ich glaube, ganz gut gelungen, zumindest gefällt mir der Song und ich hoffe natürlich allen Hörerinnen und Hörern auch Und dann ging das relativ schnell. Also wenn ich dann die zündende Idee habe, geht es innerhalb von einer halben Stunde, dann schreibe ich diesen Text nieder und ich sag mal so, dann steht dieser Song eigentlich dann auch schon zu 80%. Klar wird dann immer noch mal feinjustiert, dann die darauffolgenden Tage und habe das dann noch mit meinem Produzenten, mit Willi Klüter, der in München wohnt, dann noch auf eine Komposition her ausgearbeitet und nochmal finalisiert. Aber dann geht es so relativ schnell und dann hat man so einen fertigen Song. Also wenn ich mal die zündende Idee habe, dann kommt es so raus wie so ein Wasserfall.
0: Ja, besser kann es nicht gehen, dass Madeline uns genau ihren Song beschrieben hat. Madeline Villers, heute unser Gast und die dritte Neuvorstellung. Heute wird mein Tag.

Heute wird mein Tag. 8 Wochen kann der Titel sich platzieren, Madeline. Heute Neuvorstellung. 8 Mal. Nach 8 Wochen fliegen die Titel raus. Aber wir müssen sagen, 5 Titel müssen nochmal abgestimmt werden bei uns. Das ist so zwischen jetzt am Samstag und am Dienstag 18 Uhr die Abstimmzeit. Also nicht nur ein Titel, sondern 5 verschiedene. So stellt sich die Hitparade zusammen. Und das ist oft mal ein Auf und Ab. Das werden wir in den Top 30 auch heute ja wieder deutlich haben. Aber, ne, also dann weißt du Bescheid bei uns dann im Voting mit der dritten Neuvorstellung. Jetzt spielen wir noch die 4. Und das ist der Earl Dean Johnson. Und beim Hause Jürgen Kerber und DJ Rufus haben wir sein Projekt nachher auch noch wieder rausgefischt. Ein Titel, der eigentlich schon 2012 kam und auch in den ersten 3 unserer damaligen Hitparade Schlager der Woche beim HBB 2012 auch platziert hatten. Damals noch unter Rock Billy Joe. Das ist ein Künstlername. Und weil das vielleicht ein bisschen untergegangen ist in den Jahren, dachte sich Jürgen und auch der Earl Dean Johnson, wie er richtig heißt, den Titel im deutschsprachigen Rock'n'Roll machen wir nochmal. Also ein bisschen so wie Ted Herold, ne, Peter Kraus in diese Richtung. Es kommt ja alles so wieder. Tut mir leid, in dieser Neuauflage Earl Dean Johnson, unsere 4. Neuvorstellung.

0: Tja, das war Earl Dean Johnson. Ja, britische Wurzeln. Der Titel tut mir leid. Also 2012 gab es da schon mal eine echte veränderte Form, leicht veränderte Form. Jetzt auch als Neuvorstellung für unsere nächste Top 30. Ja, wird auf jeden Fall zu spielen sein, auch wenn er nicht unter die ersten 10 kommt. Dann haben wir im wöchentlichen Wechsel mal die Vollversion, wie heute der Hitparade. Und dann die Woche drauf, weil wir dann auch alle zwei Wochen Oldies spielen. Dann ja die Neuzugänge und die ersten 10. Und ich sag mal kurz, was noch in diesem ersten Neuvorstellungsblock von vier Blöcken, vier Viererblöcken macht 16 hatten. Malik Harris mit Easy, Charlie Year mit Cat Burns, Small Talk. Hier unser Gast, Madeline Villas, Heute wird mein Tag. Und Earl Dean Johnson mit Tut mir leid. Und die nächsten Neuvorstellungen, dann der nächste Block, dann zu Beginn der nächsten Stunde. Gleich steigen wir in unsere Top 30 ein und haben mit der Madeline ja auch noch einiges zu bereden. Und es wird noch sehr spannend. Da ist auf jeden Fall noch offene Dialoge hier gefragt. Also ich werde auch viel offene Fragen stellen, wenn du nicht bloß ja und nein sagst. Auch das, wie man ein Interview macht, ist sicherlich dann auch immer dem Geschick des Fragenden, des Moderators gekonnt. Na, um das rauszukriegen. Machst du denn, Madeline, bei dem Sender nicht nur das Wetter, sondern auch nochmal sogar Interviews?
1: Interviews nicht, aber wir haben natürlich dann nochmal exklusive oder weitere Talks zum Wetter. Ne? Manchmal gibt es ja nochmal einen Ausblick. Gerade im Sommer hatten wir ja die Hitzewelle. Ne? Wie entwickelt sich das? Wann kommt die nächste Hitzewelle? Habe ich natürlich dann auch manchmal mit Experten vom Deutschen Wetterdienst auch gesprochen, mich dann noch immer informiert und haben dann daraus nochmal so ein Wetter-Special gemacht, außerhalb vom normalen Wetter. Ne? Es kommt ja immer jede halbe Stunde nach den Nachrichten. Und ja, und manchmal auch irgendwelche Promi-News oder auch Lifestyle- oder Ernährungsneuigkeiten oder Tipps, wie auch immer. Also alles, was mich auch noch so ein bisschen interessiert. Lifestyle, Ernährung, Sport. Ja, dazu gibt es manchmal auch noch in der Morningshow vor allem noch Tipps außerhalb des Wetters.
0: Muss auch mal zeitig aufstehen, ne? Also in der Woche das nicht so viel mit einschlafen.
1: Ja. Wie die Bäckermeister. Ja, sehr zeitig. Also kurz nach 4 klingelt der Wecker. Ich bin gar nicht die Frühaufsteherin, seit ich beim Radio bin. Gezwungenemaßen, ja. aber es macht mir unheimlich viel Spaß. Und dann nehme ich auch das frühe Aufstehen in Kauf, obwohl es natürlich schon eine große Umstellung war. Ne? So als Musikerin, nicht so, dass ich jetzt bis 10 Uhr jeden Tag geschlafen hätte, aber so, ich sag mal, 7 Uhr ist schon eine schöne Zeit unter der Woche, da ist aufzustehen. Also kurz nach 4 sage ich es mitten in der Nacht. Also ich ziehe für jeden den Hut, der irgendwie Früh- oder Nachtschicht hat oder wie auch immer. Also das ist schon, finde ich schon strapaziös für den Körper. Also ewig, also ein Leben lang würde ich das jetzt auch nicht machen. Das war eine tolle Zeit. Ne? Ich mache das auch noch nicht lang, jetzt seit einem guten Dreivierteljahr und das kann man mal eine Zeit lang machen, aber immer, ja, also schon eine Herausforderung.
0: Ah ja, so ist es. Oder machst du Hitparadenansage? Da bin ich jetzt solche Top 30. Ich gehe mal in unsere Hitparade rein. Diesmal haben wir 8 Neuzugänge. Ne? Also das heißt, die Hälfte reingekommen und die andere Hälfte verschmäht sicherlich. Aber zumindest die, die ersten 30 kommt. Und weil wir auch alle zwei Wochen, wenn die Kurzform der Hitparade läuft, aber keine Neuvorstellung haben, kommen ja auch noch zweite und dritte Chancen. 8 haben es aber geschafft und im zweiten Anlauf, beim ersten Mal hat es nicht geklappt, beim zweiten Mal ja. Die Easy Listening Formation Jungle. Die Musik aus dem Dschungel. Neuestes Lied, Come Back to Me von 0 auf 30.

Das war Platz 30. Beim zweiten Anlauf hat es nur geklappt, einzusteigen von den 8 Neuzugängen Jungle. Come Back to Me sind sie auf jeden Fall dadurch zurückgekommen. Ja, der nächste Künstler, der auf 29 einstieg, auch im zweiten Anlauf, heißt eigentlich Ignatius Aaron. Jetzt können wir unseren Kollegen Aaron Polter grüßen. Der braucht mal noch ein paar Wochen, macht noch länger Urlaub, muss sich mal ein bisschen schonen, von was manchmal zu viel war. Aber er sagt, Oktober, November wird er dann wieder mit zu hören sein. Dann machen wir wieder unsere schönen Doppels, wie es aus der Tenniswelt heißt. Und jetzt aber zurück zu dem Aaron, den wir gleich spielen. Ignatius Aaron, Maria Kelly. Aber unter Iggy Kelly, wohl bekannt ist der Sohnemann von der Patricia Kelly. Ja, und hören wir das Neue vom Iggy. Und der kam von 0 auf 29, der Hitparade, ja, grenzt ja auch an Wunder. Miracle von 0 auf 29.

Das war ein Neuzugang auf 29, Iggy, Kelly, Miracle, wenn wir 8 Neuzugänge haben, ja, und 4 Titel in den hinteren Plätzen platziert sind, ist das ja auch eine Aufteilung, aber es ist mit dem Voting zusammengekommen. Ja, vielen Dank auch denen, die alle mitgetippt haben. Ich sage nachher noch, wie ihr denn genau wieder mitmacht. Ihr macht das ja, und das wird dann nicht dauernd in die Spielregeln nur runternerven. So, und nach 29 kommt 28, zumindest im Hitparaden Mathematik, und da ist Kiss and Fly, das ist auch hier der zweite Anlauf, wenn ich richtig liege, die Liane Hegemann, die ja nicht nur bei der Formation Erotic damals mitgespielt hat, genau 1994 ihren ersten Hit hatte, wo die Madeleine geboren ist, muss man da aber nochmal vergleichen. Madeleine Willers, der Gast heute. Sondern sie hat auch bei Bad Boys Blue im Background gesungen und auch bei Xanadu. Aber ihre Fans wissen das, da wollen wir die nicht langweilen und sagen, das Neue ist also Kiss and Fly. 28, ein Neuzugang, Liane Hegemann.

0: Der 28. Platz, ganz neu reingekommen. Der Titel Kiss and Fly, englische Textzeile, sonst in Deutsch gesungen von Liane Hegemann. Geht ja auch schon so in die Richtung, was Madeleine Villas, unser Gast heute, präsentiert. Wir werden gleich da immer weiter hören. Ein Lied aus Konkurrenz von dir, weil der Gast soll immer ein paar Lieder noch kriegen, dass unsere Hörerschaft es auch mal hören kann. Jetzt muss ich fragen, wie kommt es, dass du dich da für auch diesen flotten Sound, der eigentlich mehr so auch in den Diskotheken zu Hause ist, mitentschieden hast, wenn es weniger Balladen sind, die ich manchmal auch mal da zu tun habe und sage, ob denn immer der Stimmungsgesang so auf diese ja, Euro-Disco-Sound der 90er, dem doch sehr angelehnt ist, immer passend ist. Warum ist es meist das, was worum du sagst, dafür hast du dich auch entschieden und wie lange ist denn das jetzt schon aktiv? Das sind jetzt zwei Fragen, vielleicht mal die erste, wie lange du da die Musikrichtung da schon so machst, als Künstlerin. Und ja, die andere Frage hast du ja sicherlich dann noch wahrgenommen, warum es jetzt eben der Sound sein darf für dich.
1: Also das Genre Schlager lebe und liebe ich schon, schon ganz lange, also schon seit meinem Teenageralter. Ich habe mit 16 Jahren beschlossen, dass ich Schlagersängerin werden möchte. Und da haben meine Eltern alle gedacht, ach ja, das wird bestimmt mal noch irgendwie was anderes werden, ne? Hab dann ein paar Jahre später mein Abitur gemacht, aber bin dann auch direkt nach meinem Abitur schon in der Musikbranche aktiv gewesen, hatte dann auch schon Management und dann kam immer das eine zum anderen. Aber klar macht man auch immer noch irgendwie was nebenher, weil es auch noch nicht dieser ganz große Durchbruch gegeben hat, leider. Ne? Man kämpft und bleibt dran und deshalb ist auch damals dieser Song immer weiter entstanden. Das ist auch eine Songidee oder war damals auch eine Songidee von mir.
0: Die wollen wir auch spielen. Ja, habe ich ja schon gesagt. Ne? Ja, die wollen wir jetzt auch spielen. Also zufällig und dann kannst du den ja kurz erklären. Okay, einverstanden.
1: Genau. Und der Song ist auf meinem zweiten Album Glaub an dich. Und ja, also immer weiter ist so ein Song, dass man sagt, man gibt nie auf, man glaubt an sich, auch wenn's, ja, wenn man mal nicht mehr weiter weiß, ne? Dass man aufsteht und ja, dann gibt es dann doch dann dieses Licht am Tunnel und es geht doch immer irgendwie weiter. Und ich sag immer, ich glaube an den lieben Gott und der wird schon den Weg für eins so bestimmen, dass es passt, ne? Wenn es dann, weiß ich nicht, nicht jeder ist dann für den ganz großen Erfolg vorgesehen, aber dafür geht irgendwo was anderes im Leben auf oder entwickelt sich irgendwas anderes, wo man seine Erfüllung bekommt, ne? Und ich weiß nicht, wo mein Weg hinführt. Ich kämpfe dafür. Ich mache seit ganz vielen Jahren Musik und brenne dafür und einfach mal schauen, wo die Reise hingeht. Also mittlerweile sehe ich es ein bisschen entspannter, weil man kann es nicht erzwingen, ja? Aber dieser Song, da möchte ich einfach Mut machen, trotzdem weiterzugehen und seine Träume zu glauben. Das finde ich ganz wichtig.
0: Da hören wir den. Immer weiter, Madeleine Villas.

Außer Konkurrenz, also ein weiteres Lied unseres Gastes, Madeline Villas, immer weiter. Und wir bekommen zwei Platzierte, einmal auf 27, die zwei Damen um Femex, so wie sie es buchstabiert, 2 hinten dran, Femex 2. Das Lied heißt 1000 Nächte, beim zweiten Anlauf hat es nun geklappt, auch eine sehr interessante Nummer. Und dann auf 26, 6 Plätze verloren in der zweiten Woche, ja, der 18-Jahres-Stil, der da auch bei Holly Humberstone präsentiert wird, will ich meinen, ja, mit White Noise, dann auf 26.

0: Zwei weitere Platzierte waren das in der HBW Radio Club. Radio HBW Radio Club, langes Wort, Hitparade. Hatten wir auf 27 Femex 2 mit 1000 Nächte. Die beiden Damen haben es im zweiten Anlauf dann geschafft. Das heißt, beim ersten Mal vorstellen kam es nicht unter die ersten 30, beim zweiten Anlauf ja. Und 26, 6 Plätze runter in der zweiten Woche, White Noise von Halli Humberstone. Ja, und da freuen wir uns. Zwei weitere Stunden können wir sowieso auch noch plaudern. Da haben wir schon einiges vor. Madeline, da darfst du dich auf jeden Fall mal freuen. Und ja, also nochmal zurück zu dem Thema, ne, bevor wir immer weitergespielt haben und ich nach den Schlagerklängen gefragt habe. Ich will nicht sagen, wie viele heute denken in der Schublade, dass der deutsche Schlager nur noch einen Beat hat. Ja, ich habe es immer so mit Avicii und Gigi D'Agostino derzeit verglichen, sondern Schlager ist die deutsche Übersetzung von Hit. Alles, was einen Erfolg hat, und das kann jeder Rhythmus sein, das ist ein Schlager.
1: Genau, ist ein Schlager.
0: Nicht dieser Disco-Pep. Deswegen sage ich, ich freue mich immer, wenn dann für einen Rundfunk extra, du weißt das ja, dass beim Rundfunk, dass das da ein bisschen anders ist, dass wie früher, wo es eine Maxi-CD gab, die gab es ja noch eine Weile, wo du Kind warst, dann auch mehrere Versionen gemacht wurden. Das wollte ich nur noch mal ein bisschen mit sagen, aber weil du ja auch Balladen hast oder auch verschiedene Richtungen, ich kann mal die einen oder anderen nachher noch spielen, ne, du hast gesagt, du hast auch eine Ballade gemacht.
1: Ja, mehrere sogar, aber eine meiner Lieblingsballaden ist Bessere Hälfte, ja.
0: Ja, okay. Naja, lassen wir es bloß nochmal klargestellt haben. Und gleich können wir uns also weiter freuen, weil wir noch Platz 25 schaffen. Ich habe dir ja auch anvertraut und hast ja auch mitgekriegt, dass ich wohl einer der wenigen bin, der die Platten voll ausspielt und dann auch mal traurig bin, wenn vor den Umnachrichten irgendwas abgebrochen werden muss. Aber du kennst das ja, in den typischen Rundfunkstationen ist das ja gang und gäbe. Ne, dass leider die Musik drunter leiden muss. Die Wortbeiträge werden immer in voller Länge gesendet und die Musik wird immer abgecuttet. Und deswegen Platz 25, das ist ein Titel von Nick Howard, der ist auch schon jetzt eine Weile platziert. Und der gehört auch dann zu Sin Ass übrigens, da wo du ja auch ein bisschen was machst, deine Musik, ne? Mit Chris und mit Hans. Und da ist nämlich auch der Nick Howard mit, immer da mit einer Präsentation. Closer to You heißt das Lied, in der vierten Woche von 23, zwei Plätze gerutscht. Und gleich sind wir zurück. Unser 4 Stunden Radioclub bei HBB mit Marco Just und der Madeline Willers heute. Madeline, bis gleich.
1: Bye.

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2: 19 Uhr.
3: Das Harzbördewetter.
4: Es ist meist klar und trocken, es kühlt sich aber im Laufe des Abends ab auf 9 Grad. Auch in der Nacht zeigt sich der Sternenhimmel und zum Morgen liegen die Temperaturen bei 7 Grad. Der Sonnabend ist sehr sonnig, zum Nachmittag bewölkt es sich zeitweise auch mal stärker. Es bleibt aber trocken bei Höchstwerten bis 24 Grad. Der weitere Trend, der Sonntag ist auch freundlich bei 24 Grad. Auch am Montag wechseln sich Sonne und Wolken ab, dann aber bei 27 Grad. Bis Mittwoch gibt's viel blauen Himmel bei leicht zurückgehenden Temperaturen. Einen schönen Abend wünscht Ihnen Steffen Erfurt.
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2: HBW Radio Club, weiter mit Mario Just. 4 Stunden haben wir insgesamt, eine haben wir rum. Wir haben die ersten 4 Neuvorstellungen gehört in die Plätze 30 bis 25, denn der Hitparade, heute die Vollversion der Hitparade. Oldies Freunde müssen auf nächste Woche wieder warten, immer einen 14-tägigen Wechsel. Knapp die ersten 3 Stunden da in der Ausgabe dann immer mit Oldies außer Hitparadenwertungen und immer sonst die aktuellen Produktionen in der Top 30 und 16 Neuvorstellungen dann in Kurzform. In diesem Wochenwechsel, dann haben wir nämlich die ersten 10 und die Neuzugänge. Heute aber alles in der Hitparade und so auch die nächsten Neuvorstellungen. Und Madeline Villas ist heute unser Gast, Madeline. Ich hoffe, dir geht's gut und bist im Interview voll gemütlich noch dabei.
6: Ja, auf jeden Fall. Ich freue mich immer noch sehr dabei zu sein. Vielen Dank.
2: Ja, aber sehr gern. Das ist natürlich die Ehre. Und wir machen jetzt die nächsten Neuvorstellungen. Die 5., 6., 7. und 8.

0: Ja, Alexander Martin, warum bist du nicht wie die anderen? Neuverstellung 5. Martin Willer ist unser Gast heute. Wenn der Alexander Martin dir diese Frage stellt, warum bist du nicht wie die anderen, was ist denn da deine Antwort?
1: Ja, das ist eine sehr interessante Frage. Warum ist er nicht wie die anderen? Also ich glaube, als Künstler oder Künstlerin ist man eh so ein bisschen immer anders. Ne? Ich glaube, man ist immer so ein bisschen verrückt, ist glaube ich jeder Künstler. Und ich glaube, das braucht man einfach auch. Und vielleicht ist man deshalb ein bisschen anders als die anderen. Aber ich finde es auch schön, wenn man nicht so ist wie die anderen. Und ich glaube, dass jeder Mensch einfach anders ist und besonders. Und das macht es ja auch schön. Das wäre ja furchtbar, wenn wir alle gleich wären, sage ich immer.
0: Also wenn ich da jetzt so auch was sage, das kann dann den Zeitrahmen sprengen, weil das ist kontrovers. Das hat ein bisschen auch mit der Einstellung zu tun. Alle sind ja automatisch schon für eigen und haben einen eigenen Charakter. Aber es ist eben oft dafür, dass so wie, naja, ich soll mal sagen, wie die Cheerleaders, wie die Mitläufer, die immer gucken, was die anderen machen, um da in der Gemeinschaft mitzuhalten und haben keine eigene Meinung oder schnellen die hinten an. So, wenn einer das aber hat, wird er gleich als schwarzes Schaf bezeichnet oder bringt es auch zu was. Ne? Das ist hier so ein gesellschaftliches Problem, deswegen sprengt das den Zeitrahmen. Aber wir haben ja darauf geantwortet, weil der Alexander Martin uns da als Frage angesungen hat. Ja. Okay, jetzt kommen wir
1: nochmal zu. Ja, wenn man gegen den Strom schwimmt, gibt es ja auch so ein schönes Sprichwort.
0: Auch wenn es schwer wird, ne? Aber da haben wir ja Muskelkraft in den Armen, da werden wir den Strom hinter uns bringen, liebe.
1: Genau.
0: Liebe Madeline. Aber wann begann denn nur so deine Radioarbeit und warum ausgerechnet denn das Wetter? Wie kam das?
1: Ja, also ich habe vor einem Dreivierteljahr ungefähr habe ich bei Radioton angefangen und

0: Ja, ehrlich gesagt, war da einfach dann dieser Platz frei von der Wetterfrau. Und dann dachte ich ja, warum denn nicht? Und ja, und dann hat sich das einfach so ergeben. Die Morningshow ist ja sozusagen im Radio die Primetime-Zeit. Wie im TV 20:15 Uhr abends, ne, ist im Radio die Morningshow. Da habe ich gedacht, ja, warum denn nicht? Einfach mal was Neues, neue Herausforderungen. Und es ist Entertainment und ich fand es auch mal ganz spannend, dass. Also das Wetter vielleicht auch ein bisschen unterhaltsamer zu gestalten, wie einfach nur das Wetter anzusagen. Und von dem her, ja, ist es eine tolle Herausforderung und läuft bis jetzt ganz gut. Ja, und entwickelt sich ja dann auch immer weiter. Wie schon vorher erwähnt, dann kam dann vor ein paar Wochen dann die Samstagssendung dazu mit der Villas Woche und habe jetzt auch die ein oder andere Außenmoderation. Also Radio Ton ist ja auch viel bei uns in der Region. Bei, wie jetzt auch immer, auf dem Weindorf, da haben wir die Heilbronner Herbstmesse und ja, und da gibt es auch immer wieder Moderatoren, die dann vor Ort mit dabei sind und da bin ich jetzt auch viel mehr dabei und das macht mir ja unheimlich viel Spaß, auch live zu moderieren, weil das ist ja das, ja, was ich ja auch sehr liebe, einfach live vor Ort zu sein und die Menschen auch wirklich zu sehen.
1: Ja, diese hautnahe Berichte, ja. Aber ich
0: Ja.
1: habe noch nicht so rausgehört, wie du denn die Verbindung zum Radio gekriegt hast. Du machst Musik und klopfst da einfach an und die nehmen dich. Da fehlt vielleicht noch eine kleine Vorgeschichte.
0: So eine große Vorgeschichte gab es jetzt eigentlich ehrlich gesagt gar nicht. Ich hatte letztes Jahr im Sommer oder im Frühjahr, genau, wurde ich bezüglich einem Moderationsjob angefragt, aber auf einer Bühne in Richtung Finanzen, ne, also was ganz anderes. Und habe ich gedacht, huf, ja, warum denn nicht? Ne? Sag, mach doch einfach mal. Und es hat mir echt auch wirklich viel Spaß gemacht zu moderieren. Und dann dachte ich, Mensch, Radio Ton ist bei mir eigentlich ums Eck, also 30 Minuten ist das von Wüstenrot entfernt, also im gleichen Landkreis, aber und da habe ich gedacht, das möchte ich jetzt einfach verbinden. Ne? Also für mich ist beides Entertainment. Also für mich ist das alles Menschen glücklich zu machen, zu unterhalten, ob es jetzt mit meiner Musik ist oder generell. Also meine Stimme ist ja beim Sprechen da und beim Singen. Und ich finde, beides kann man ganz gut vereinen und verknüpfen. Ja.
1: So, ich dachte, Wüstenrot, da ist immer eine 50-Grad-Hitze, da musste man das Wetter machen. Ja, na gut, ich.
0: Naja, wir sind manchmal wie Kleinsibirien eher, weil bei uns ist, wenn Wintereinbruch ist, wir sind 500 Meter, wir haben halt meistens immer Schnee. Also wir sind eigentlich immer dabei und dann fährt man irgendwie so 10 Minuten den Berg runter und unten ist alles grün. Und das sagt man eigentlich zur Wüstenrot manchmal, meine Güte, hier ist wie in Kleinsibirien irgendwie. Ja.
1: Marlene, weiter mit Neuvorstellung mal. Und je nachher, True Baldrige. Der Titel heißt Love Needs You. Die Liebe braucht dich. Dem ist ja nichts anderes zuzufügen. Und da gehen wir in den Bereich Country, amerikanischer Country. Die haben wir schon oft hier in der Sendung sogar platziert und auch vorgestellt. Der ist so dufte, der muss mal und das hören da die Hörer gemischt werden. Neuvorstellung Nummer 6. True Baldrige ist das.

0: Das war in unserem zweiten Neuvorstellungsblock die sechste Neuvorstellung für heute. Also aus der Country Scene Americas, Drew Baldridge, Love Needs You. Und Dylan, ja, angelehnt vielleicht an den großen Liedermacher, das ist aber eine 26-jährige englische Sängerin, die einen ganz anderen Namen hat, nämlich Natasha Catherine Woods. So kann man sich da auch nennen, ne? Wenn die Madeline Willers sich so nennt, wie sie übrigens auch ist, ne? Madeline, sag ich richtig, springe oder Namen heute.
1: Aber komm, ja, Madeline, ja, aber Madeline Willers wäre vielleicht ein bisschen amerikanisch.
0: Richtig, ja. Na, aber sie nennt sich Dylan einfach und damit hat sie auch schon die eine andere Platte gemacht und wie ich meine, in ihrem Sound ist das sofort, wo ich alle neuen Titel durchgehört habe, in meinen Hörgang gegangen, ich sage, so muss das wieder mal kommen, damit die Songs, ja, wie der Freund Alexander gesungen hat, Martin, warum man nicht wie die anderen ist, wenn alle den gleichen Sound machen, wie willst du es dann echt noch unterscheiden? Hier ist es gelungen, To Love in Toulouse, ein absoluter Gegensatz, mal zu lieben und dann auch wieder mal zu verlieren. Das Neue von Dylan, Neuverstellung 7.

0: Das war also Dylan. Ja, ich habe ja gesagt, wie sie heißt, ne? Aber möchte sie eben so genannt werden. Neuverstellung Nummer 7 war das. Azumati Love in Toulouse. Tja, wir reden gleich ein bisschen weiter. Wir müssen das ein bisschen zeitlich auftakten, denn zwei aus dem Radio, die können alleine eine Talkshow füllen, ne? Madeline. Da muss man nicht mal Musik spielen zwischendurch. Uns fällt dann was ein mit viel Reden und Podcast so.
1: Wollte ich gerade sagen, ja. Da kann man ganz viel unterhalten, ja.
0: Ach, da gehen uns die Worte nicht aus. Aber eine Neuvorstellung in diesem zweiten von vier Blöcken haben wir mit der achten Vorstellung. Und da, das ist Pia-Sophie. Und die alle, die Schlagerparaden einlesen, haben den Titel Wenn das zu viel ist, schon lange wahrgenommen. Auch wie ein großer Dance-Rhythmus. Lass dich nicht mit einem vergleichen, aber es ist eben dort, ne, in den Schlagerparaden mit vertreten und geht mit auch in deine Richtung. Wenn das, also ich rede von Marlene, dass jeder weiß, wen ich überhaupt anspreche, aber es ist eine Verstellung 8, Pia Sophie, wenn das zu viel ist.

0: Ja, und das hatten wir jetzt Pia Sophie, wenn das zu viel ist. Und in diesem zweiten Neuvorstellungsblock hatten wir: Warum bist du nicht wie die anderen, Alexander Martin? True Belt Baldrige, Country America's Love Needs You, Dylan To Love and To Lose und die Pia Sophie, wenn das zu viel ist. Uns ist es nicht zu viel, der Madeleine Villas, denn wir wollen noch ein bisschen was vorspielen, also außer Konkurrenz. Heute, jetzt und hier tun wir das, genau mit dem Titel. Und da gibt es so ein Ian und Tyrell Remix. Wer sind denn die beiden Herren? Wo hast du die für diesen Remix denn finden können?
1: Diesen Remix, ja, also das ist eine sehr gute Frage, das muss ich auch gerade überlegen, weil der Song ist ja auch schon ein paar Jährchen älter, aber ich meine, über einen befreundeten Musikkollege bin ich auf die zwei aufmerksam geworden. Ja, ich glaube, es war so, ich habe auch von anderen Songs noch ein paar Remixe. Auf die Frage war ich jetzt gar nicht vorbereitet. Und dann hat sich die Zusammenarbeit ergeben, ja. Also das war dann auch ganz spontan, das war aber auch die einzige Zusammenarbeit, aber das haben die ganz gut gemacht, ja. Also es gefällt mir sehr gut, dieser Remix.
0: Ja, wir sind ja auch ein bisschen spannend. Also wenn alle Fragen auf dem Fragekatalog vorher stehen, dann haben wir ja kein so schönes, spontanes Interview.
1: Das stimmt, ja. Ich antworte auch ganz spontan, aber manchmal bin ich dann auch vorbereitet und muss dann denken, oh, was war da nochmal?
0: Denk dran, ich frage mich nicht nur als Sängerin, sondern auch als Radiomacherin. Ja, und da ist immer sowas sicherlich dann auch gut gefragt, nicht das wie so ein Pfad vom Faden ablesen, sondern auch immer noch viel Personality reinzubringen. Und das ist das, was viele wieder lernen müssen. Ne? Und dass wir wirklich nicht das Radio in seinem Ursprung völlig abschaffen, sondern back to the roots da auch wieder Möglichkeiten finden. Wir dürfen nicht vergessen, die unterschätzte Spotify-Form, ne? Die wird natürlich immer nicht gerne genannt, wenn alle ihre Media-Analyse, MA-Analyse machen und dann das mal aufrechnen. Heißt es aber nicht, dass alle Welt nur noch am Radio klebt und gerade die Jüngeren, für die es werbetechnisch immer gemacht ist, ne, die kriegst du von diesen Streams nicht weg. Die setzen sich nicht hören Radio. Auch gibt es da sicherlich Ausnahmen, ja, also ist das immer wieder ein Spagat. Aber das lässt dich ja natürlich jetzt nicht davon abbringen, weiter Radio zu machen, ne?
1: Auf gar keinen Fall. Also ich finde Radio toll. Es informiert, vor allem auch ein regionales Radio. Man weiß einfach, was ist in der Region los. Also wir achten sehr darauf, also ich mache ja regionales Wetter, also nicht deutschlandweit, sondern für die Tonregion. Wir haben auch Nachrichten speziell nur für die Tonregion, also in unserem Sendegebiet. Natürlich auch national oder weltweit, dass man auch darüber hinaus informiert ist, ne? Da schauen wir schon drauf. Wir haben auch ein Bürgerradio, das heißt, die Bürger können sich dann bei uns auch melden, wenn sie ein Anliegen haben. Wir versuchen uns dann zu vermitteln, darum zu kümmern. Also da machen wir schon wirklich viel und das finde ich wirklich toll. Hatte ich auch unterschätzt. Seit ich jetzt beim Radio bin, achte ich natürlich auch viel mehr drauf oder höre auch mal gerne in andere Radiosender rein. Und es ist ganz spannend und ich finde es toll. Radio habe ich mich für mich auch wieder entdeckt, diese Leidenschaft, weil die Streaming-Anbieter ist natürlich auch eine schöne Sache, ich will das nicht verteufeln, aber man hat natürlich keine Infos, man hat nur Songs, das kann auch mal toll sein, aber es ist auch einfach schön, mal ein bisschen auch informativ auch was dabei zu haben oder einfach vielleicht auch mal morgens, also die Morningshow ist bei uns sehr auch auf gute Laune ausgelegt. Ich finde es toll, wenn man einfach morgens im Auto sitzt und vielleicht auch müde ist. Klar, man hört zwischendrin Songs, aber hat vielleicht auch mal so einen Schmunzler im Gesicht, weil man einfach mal lustig unterhalten wird. Und das hat man natürlich bei Spotify oder iTunes überall nicht.
0: Das hast du nicht. Aber hast ausgespielte Titel, ja. Ich weiß. Nein, ich will nicht so eine Spitze da reinwerfen, Madeleine.
1: Du mit deinen ausgespielten Titel. Ich meine, was du meinst, das ist ja wirklich schön. Ich glaube, beim Radio geht es natürlich auch darum, dass man einfach viel auch unterbekommt. Und ich glaube, wenn man jeden Titel ganz ausspielt, gebe ich dir recht, das ist echt schön. Nur dann kann man natürlich auch nicht so viel Vielfalt bilden. Das ist natürlich auch wieder die andere Seite. Aber ja, das kommt ja immer drauf an, wie Moderatoren, du hast da vielleicht jetzt mehr, wie soll ich sagen, in deiner Sendung kannst du mehr Wert drauf legen, die Songs auszuspielen, da haben wir gar keinen Einfluss. Ne? Also das macht ein externer Dienstleister, das macht er mit der Programmchef, wir Moderatoren sind dann, wenn nur für unsere Moderation zuständig, sie können aber nicht die Songs auswählen oder wie lang oder wie kurz sie sind.
0: Aber das Image erlaubt das nicht, Madeleine. Außerdem weißt du ja, wenn du beim Rundfunk bist, dass der Soundprocessing alles wieder hochregelt, was runterregelt bei so einem Titel, aber hier kriegt man das alles auf die Reihe. Aber das ist ein anderes Thema, wird ein anderes Mal erzählt. Jetzt dein Titel, heute, jetzt und hier, außer Konkurrenz, als Gastsong.

Ja, da haben wir so auch viele kontroverse Themen, den Rundfunk. Wir sagen gleich was. Wir wollen erstmal noch 24 und 23 in der Hitparade spielen. Außer Konkurrenz war das von unserem Gast heute jetzt und hier, die Madeleine Villas. Und zwei Neuzugänge auf 24 reingekommen. Das Duett von Take That. Das ist ja kein Duett, das sind Fünfer. Weil Take That sind ja vier. Und dann kommt Mary Peggy Kelly als Fünfter. Feel My Love von 0 auf 24. Und dann an meiner Seite Helene Fischer auf 23.

0: Da hatten wir zwei Platzierte. Da haben wir gerade gehört, wenn wir sagen, Platznummer, wir waren in der Hitparade auf Helene Fischer. Auf Helene Fischer waren wir. Auf 23 waren wir mit Helene Fischer an meiner Seite. Da ist heute Madeleine Villers. Wir kommen weiter zum Gespräch. Und da sage ich natürlich auch noch ab, Feel My Love, das neue von Take That und Michael Patrick Kelly. Zwei Kellys in einer Hitparade. Ja, dann sind das Cousins, nicht? Ja, nicht Cousins, nein, ist der Onkel, der Michael Patrick von dem Iggy. Iggy war auf 29 und 24 Michael Patrick. Aber was redet er daher im HBB Radio Club? Die Madeleine Villers. Du hattest vorhin auch so ein bisschen von Bürgerradio gesprochen. Wir sind eigentlich hier ein bisschen mit so einem nicht kommerzielles Lokalradio. Und da muss man auch ein bisschen sagen, dass ja jeder so versucht, dann noch immer so seine Wege zu gehen. Und wichtig ist ja, dass auch bestimmte Sendungen Traditionen bekommen. Wie hältst du es denn aber selbst auseinander und deine Fans einmal so mit der Rundfunk-Madeleine und einmal mit der Sängerin-Madeleine?
1: Also ich habe das Gefühl, dass meine Community einfach beides gut findet. Also ich glaube, dass die, also wenn man glaubt, irgendwie, wenn ich so sagen darf, Fan von mir ist, dann ist man das, glaube ich, irgendwie von mir als Persönlichkeit, ne? Natürlich auch von meinen Songs, ganz klar. Aber viele finden das auch ganz toll, dass ich jetzt auch beim Radio bin, ne? Ich kommuniziere das ja auch offen, auch bei Instagram, Facebook, bei meinen ganzen Social-Media-Kanälen. Und ich glaube, meine Community freut sich einfach, wenn ich was in diese Richtung mache. Egal, ob es jetzt gerade Gesang ist oder beim Radio. Ja, und das ist wirklich schön. Da bekomme ich ganz viel positiven Zuspruch.
0: Ja, das glaube ich. Wie lange ist das mit der Radiotätigkeit? Das habe ich vorhin noch nicht gefragt.
1: Ein Dreivierteljahr bin ich jetzt dort. Ach so. Jetzt kam mir ja vor ein paar Wochen ja auch die Idee zu meiner neuen Single, Heute wird mein Tag. Das ist ja ein gute Laune-Wetter-Song und das ist natürlich perfekt, weil ich jetzt halt auch beide Welten miteinander verbinden kann. Ne? Radio als Wetterfrau mit meinem Gesang und wofür ich sehr brenne, meine Musik. Und das ist natürlich toll und das kommt jetzt auch wirklich super an, muss ich sagen. Also das feiert sozusagen meine Community sehr oder meine Fans. Ich finde immer das Wort Fan so ein bisschen komisch, wenn ich ehrlich bin. Deswegen nehme ich dann immer so ein bisschen das englische Wort Community. Ja, so die Gemeinschaft einfach, die mich da begleitet seit vielen Jahren. Ja. Und das ist schön, ja.
0: Ja. Ob du sie eine Fans nennst oder Rodis oder wie auch immer, ich weiß nicht, was
1: das
0: heißt.
1: Ja, ich finde Fans immer so, dann stellt man sich, finde ich, immer so auf so ein Podest oder so, das sehe ich mich gar nicht. Ne? Also ich bin ein Mensch wie jeder andere, sage ich. Ich mache Musik, ich liebe das einfach. Und wenn es den Menschen gefällt, was ich mache, da bin ich überglücklich. Und wenn ich einfach die Unterstützung bekomme, ja, nicht einfach ein Lächeln ins Gesicht zaubern kann, das ist für mich wirklich die größte Freude. Und deswegen sehe ich jetzt mich nicht irgendwie als, ich weiß nicht, jemand, der über irgendjemand steht. Und ich finde, also das ist meine Fans, also ich finde das immer so eine komische Bezeichnung. Also ich habe da auch noch nicht so ein richtiges Wort dafür gefunden, deswegen nenne ich es ganz oft Community. Also es ist zwar Englisch, aber ich finde das Wort ganz, ganz passend irgendwie.
0: Madeleine, wenn man möchte, kann man aus jeder Sache auch was Negatives deuten. Das ist nicht gesagt, sondern lieber klare Worte. Und gemeint sind ja die, die das empfangen, zuhören und eine positive Meinung abgeben. Ne? Und für die, die du das machst, die sprichst du voll an. Und ob du sie nun so nennst, das kann man sich da aussuchen. Am Ende sind es ja deine Teilnehmer. Einigen wir uns darauf. Okay.
1: Genau, machen wir so.
0: Und kommt zum 22. Platz, ja auch einer der Fallöbste der Woche. Am 4. Platz 18 runter auf 22 und das ist zum zweiten Mal. Kanada wieder mal mit seinem Rockprogramm, zumindest anteilig von Bryan Adams, der damit ein Comeback hier wieder eingeläutet hat. Ballad of Terry Fox.

0: Bryan Adams, 22. Platz der Hitparade, von 4 voll nach unten gerauscht. In der zweiten Woche diesmal The Ballad of Terry Fox. 8 Wochen dürfen Titel dabei sein, dann heißt es Kick Out. Und es sind heute 4 Kick-Out-Titel, 4 Titel, die zum letzten Mal laufen. Da kommen wir dann im Laufe der Platzierten natürlich dazu. Tja, Hitparaden werden auch immer kaum noch gemacht. Das ist zu wenig, Ton bietet es glaube ich nicht, wenn ich weiß. Und da haben sich viele dann auch davon getrennt. Manche Schlagerparaden gibt es noch, das ist ja auch dann für dich wichtig. Also wir spielen ja alles, was du mitgekriegt hast. Das sind Schlagersongs, aber auch mit Poprock, Englisch, das ist alles vermischt für 4 Generationen und können sich somit auch auf dem Laufenden halten. Aber für die Schlagerparaden, das ist ja auch dich wichtig. Ich weiß nicht, so hast du selber studiert und das mal nachgucken müssen? Bist du mit deinem neuen Song da irgendwo schon neu vorgestellt oder schon irgendwo im Rennen? Außer bei
1: ja, ich bin in der ARD Schlagerhitparade, zumindest aktuell gerade in den Neuvorstellungen. Ich weiß nicht, ob ich es geschafft habe, in die Hitparade, ne, als Neuvorstellung, hat man ja erstmal die Hürde, dann reinzukommen. Von dem her schauen wir mal. Also, ich weiß es noch nicht, ob ich drin bin. Ich
0: hoffe, Harry Blaha macht
1: das. Dass ganz viele für mich abgestimmt haben.
0: Genau, das macht der Harry Blaha, der hat bei Bayern 1 ja das oft als Schlagerparade gehabt. Und hat er eigentlich mal von dem unvergessenen Thomas Brennicke mal übernommen. Und dann hat man ja viele Sender fusioniert und das unter der ARD-Hitparade dann weiterverkauft. Und das mit dem Harry Blaha. 5 Neuvorstellungen, 15 Platzierte dort immer. Aha, da bist du dort also vorgestellt. Ja, bei uns hier auch. Also gleichwertiges Rennen. Und schön. Aber das heißt, im Hitparaden ist nicht mehr so ganz der Brauch. Aber da kann man auch wieder zu dem Thema ausspielen. Also es gab damals die einzige Variante, dass eben so eine 70er, 80er Jahre, vielleicht kennst du es bloß von deinen Eltern und Großeltern, wenn die es berichtet haben, die dann auch sich die Songs aufgenommen haben und da, wo eben nicht reingesprochen wurde, wenn viele das immer wieder, das ist ja immer ein Thema bei den Social Medias, da kommt immer irgendwie so eine alte Frage, ach, und habt ihr früher aufgenommen, und da sagen 80% ja, aber die haben auch mal reingequatscht, so, aber das ist genau wieder so ein Halbwissen. Ich ärgere mich immer und schreibe das dann immer so altklug dann immer rein, dass man das wissen musste, dass man nicht, wie du das ja auch aus bei deiner Radioarbeit, gerade bei Radiotonen, in der Tagesprogramm hat man es nicht gemacht. Da musste man wissen, dass es spezielle Sendungen, wie eben auch so eine Hitparade gab, da wurde es extra ausgespielt, da musste man eben da das aufnehmen, ja. Und das ist immer so, wenn ich weiß, dass eh nicht ausgespielt wird, warum soll ich ihn denn dann aufnehmen? Und das meine ich immer, das ist so, ich finde das immer doof. Ja, wenn die Leute dann in dem Moment denken, Mensch, aber das wusste man, ja. Und da kann man sich vorstellen, da hast du eben dann dein Tape gehabt oder deine Kassette oder dein Band und hast dich dann, wie man die Radioleute heute auch schneiden gelernt haben, dort mitgeschnitten und hast dann im Tagesprogramm in UKW-Qualität für deinen eigenen privaten Bereich dir die Sachen dann aufgenommen. Da haben die Hitparaden eben ihre Bedeutung gehabt und haben das immer wieder ab den 90er Jahren, Anfang der 2000er an Bedeutung verloren. Wie hast du das immer so mit diesen Hitparaden mitgekriegt? Also nicht nur Schlagerparaden, generell.
1: Ob ich die anderen Hitparaden mitbekommen habe? Nee, nicht so wirklich. Also da bin ich wahrscheinlich noch zu jung dafür, schätze ich mal.
0: Ja, die gab es da gerade noch. Also ich muss sagen, wenn du 94 geboren bist, ne, gerade in die Schule gekommen bist, war ja gerade Millennium, hat man die noch aktiv gehabt. Immer so eine Top 20, so ein bisschen. Ne? So, das haben eigentlich viele noch gehabt.
1: Und mit Sicherheit, ja.
0: Schöne Sendung.
1: Ich hab's damals nur nicht irgendwie so auf dem Schirm oder mich da ehrlich gesagt nicht so dran erinnern.
0: Ja. Im SWR gab es immer eine, doch, das war eine, da gab es Sonntagabend immer eine, ne? Also Top 25 und sehr viel Neuvorstellung, wurde immer sehr viel auch da Nachwuchs und Bands, die nicht überall laufen, auch dort immer mit präsentiert. Aber dann ist ja alles schon ein bisschen in Vergessenheit geraten. Wir haben noch viel zu plaudern, auch über dich, Madeline. Darfst gleich dich schon mal dir eine Kochmütze aufsetzen und den Kochlöffel rausholen. Du erfährst gleich, warum. Oh. Wir bekommen ein Comeback. Viele kennen auch Cameron Eileen, was 1982 eigentlich so der Überflieger der Dixie Midnight Runners gewesen ist. Und auf einmal tauchen die auf. Gab es immer viele Überraschungen. Ja, und da sind sie Platzhalter. Letzte Woche 21 und in der zweiten Woche wieder auf diesen genannten Platz.

0: Nummer 21, zum zweiten Mal dort, Dixies Midnight Runners, You've Got The Love, auf 21. Ja, hier haben wir die ersten 20 und da haben wir auch gleich Alexander Eder, ein Kick-Out-Titel, der zum achten Mal läuft und nicht wiederkommen darf. Also warum habe ich gesagt, ohne die Koch-Leute, also wir haben immer mal so drei allgemeinbildende Fragen für alle Gäste, wie zum Beispiel, die auch das so in der Küche immer gerne kochen, von den meisten wird es ja angenommen, wir erfahren dadurch ja auch, ja, ist es vegetarisch, vegan oder auch ein bisschen Fleisch mit drin. Und was sind so die Gerichte, die gemacht werden? Wie aktiv und kreativ bist denn du bei diesem jetzt überraschend genannten Thema? Madeline.
1: Ja, also ich koche dann schon selber. Ich habe jetzt keine Köchin.
0: Achso, aber das sind schon die Top-3-Gerichte, mal noch nennst. Zähl mal auf, was immer so ist.
1: Was ich selber so esse?
0: Ja, und was auch so am besten kochst.
1: Ja. Genau, was ich ja vorher schon erwähnt habe, ne? So ein schnelles Nudelgericht oder ein Salat oder mal ein paar Spiegeleier oder irgendwie mal kurz ein Putenfleisch anbraten, das geht ja immer auch schnell, ne? Also sowas mache ich immer oder habe hier auch so ein Küchengerät, das ist jetzt auch ein bisschen Werbung, aber das heißt ja Thermomix, der kann auch sehr viel, wo man alles kombinieren kann und der einen auch super unterstützt. Ja.
0: So. Jetzt muss aber ich mal ein ganz harter Regisseur sein. Wir haben noch eine Stunde dann, wo wir mit dir reden, aber sonst schaffen wir die nächsten Titel nicht. Und gerade einer ist noch ein Neuansteiger dabei, bei der ihr ausgespielt. Zum achten und letzten Mal nicht wieder wählen. Alexander Eder ist nochmal auf den 20. gekommen. Crash Out 20 und 19 neu. Die Relax wieder da. Ja, mit ihrem neuen Sänger, bayerischer Love Song auf 19. Tschüss, bis gleich, sagen Margot und Madeline.

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1: Das Harz-Börde-Wetter.
2: Es ist meist klar und trocken, es kühlt sich aber im Laufe des Abends ab auf 9 Grad. Auch in der Nacht zeigt sich der Sternenhimmel und zum Morgen liegen die Temperaturen bei 7 Grad. Der Sonnabend ist sehr sonnig, zum Nachmittag bewölkt es sich zeitweise auch mal stärker. Es bleibt aber trocken bei Höchstwerten bis 24 Grad. Der weitere Trend, der Sonntag ist auch freundlich bei 24 Grad. Auch am Montag wechseln sich Sonne und Wolken ab, dann aber bei 27 Grad. Bis Mittwoch gibt's viel blauen Himmel bei leicht zurückgehenden Temperaturen. Einen schönen Abend wünscht Ihnen Steffen Erfurt.
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3: Und zweite Halbzeit im HBW Radio Club. 4 Stunden, das ist immer eine Marathonzeit, wenn wir euch alle dran haben. Aber die Spotify hört ja manchmal auch so lange die Listen. Und Madeline Willers ist nach wie vor auch noch für ein paar Ansagen weiter hier bei uns mit dabei. Bevor wir dann die Rest der Hitparade abarbeiten dürfen, noch Neuvorstellungen und platzierte Titel. Hallo Madeline, dass du noch bei uns bist.
5: Ja, ich bin auch bei euch und ich freue mich sehr darüber.
3: Okay. Warst du schon mal in Rom, Italien?
5: Ich war leider noch nicht in Rom. Vor 2 Jahren wäre ich fast mal für ein Wochenende hingeflogen, dann kam aber leider was dazwischen und seitdem hat sich diese Idee leider nicht mehr konkretisiert. Aber ich würde mal sehr gerne nach Rom.
3: Ich sage noch ein kleines Reisetipp. Da haben wir zumindest einen Titel, der heißt When in Rome. Wir kommen zum dritten Neuvorstellungsblock, dem vorletzten. Weitere 4 Neuvorstellungen. Das ist die insgesamt, das können wir uns wieder ausrechnen. Dürfte die 9. Neuvorstellung schon sein. When in Rome ist eigentlich eine Schauspielerin, die Duff Cameron. Vielleicht auch wohl bekannt, 30 Jahre jung, aber sie musiziert auch, wie wir jetzt hören werden.

0: Genau, ich hatte richtig gezählt, die 9. Neuvorstellung, Dove Cameron und When in Rome. Und uns zu Gast also heute die Madeline Villas. So spricht man es ja, Madeline, wirst du dafür sorgen, dass dann einige, die dann immer fragen, aha, wer ist zu Gast, Madeline Villas, genauso in den Schlagerparaden mit oben ist oder der Mann ist auch oder den kennt, oder schätzt du, dass du eher noch zu den Insiders immer noch zählst, obwohl du schon so lange dann diese Nummern machst?
1: Ob ich das schätze? Also ich glaube, es wäre schon toll, wenn man einfach, also wenn die Musik, also wenn meine Musik bekannter wäre. Natürlich, das wünscht sich, glaube ich, jeder Künstler oder Künstlerin. Aber ja, das kommt dann oder kommt dann halt auch nicht.
0: Ja, weil es ja wieder, ich hätte fast Zirkus gesagt, wieder der Kampf mit den Rundfunkstationen ist. Und da kommt ja der Chris, der uns die Interviews immer bringt, die auch dich gebracht hat, der Chris Flanger, der Radio promotet. Und wie schwer das ist, natürlich damit Songs zu landen. Die landen ja in den Diskotheken und du weißt ja selber gerade, dass die deutschen Schlager so viel rausgenommen wurden in den öffentlich-rechtlichen Programmen, dass die irgendwo auf DAB-Unterkanälen eine Rolle spielen. Einige Schlagerprogramme gibt es noch und dass es dadurch ja auch immer wieder der Wettkampf ist über den Spotify-Modus, dass du da vielleicht irgendwo auch auftauchst. Ja, das ist eine richtige Stressarbeit, das kann ich mir vorstellen, aber du machst das ja hauptberuflich Radio. Also Musikerin nicht, aber du hast ja damals, habe ich noch gar nicht erzählt, eine Madeline Villas Group, eine eigene Firma. Erzähl mal davon erstmal noch. Da, nicht mal noch vergessen.
1: Genau, ich habe meine eigene Firma, die Madeline Villas Musik Group. Ich habe meinen eigenen Plattenlabel und meinen eigenen Musikverlag. Also meine ganzen Songs, über 40 eigene Songs, habe ich selbst unter meinem Label veröffentlicht. Und der Musikverlag kam dann halt auch dazu oder wurde dann halt auch gegründet, weil ich ja auch überwiegend die Songs mitschreibe, ne? Also vor allem auch die Texte, aber auch ein bisschen Komposition, und dann hat sich das alles angeboten und da bin ich auch total dankbar, dass meine Eltern da schon so den Weitblick hatten, das auch schon zu gründen. Also seit ich 18 Jahre alt bin, habe ich die Madeline Villas Music Group und und dann versucht man da Fuß zu fassen in der Musikbranche, ist aber wirklich, ach, ich sage eigentlich immer, Haifischbecken trifft es ganz gut. und man muss halt gucken. Ich sage immer, ich glaube, es ist wichtig, dass man sich morgens im Spiegel anschauen kann. Und das habe ich mir bis jetzt immer bewahrt, aber man kommt vielleicht dadurch auch nicht allzu weit.
0: Okay. Und was ist nur aber hauptberuflich und was ist nebenbei?
1: Also dadurch, dass die Corona-Zeit leider gekommen ist, mache ich es nicht mehr hauptberuflich. Davor habe ich mich schon mehr auf die Musik fokussiert, da hatte ich aber auch

0: mehr Live-Auftritte, habe nebenbei aber immer so ein bisschen auch in der Versicherungsagentur meiner Eltern nebenher gearbeitet, ne? Mal so, das ist dann ganz praktisch, wenn man zu Hause dann so ein bisschen im Betrieb hat. Bin nämlich auch noch Versicherungsfachfrau. Also theoretisch könnte ich auch euch noch eine Versicherung verkaufen. Das machen wir es nicht. Ja, auch ganz spannend, aber ja, es macht mir nicht so viel Spaß wie die Musik. Und deshalb ja, bin ich dann vor einem Dreivierteljahr auf Radioton gestoßen. Und Radioton ist da jetzt aktuell mein Fokus. Aber ich verbinde es natürlich nach wie vor mit der Musik. Deshalb habe ich ja dann auch am 4. September meinen Gute-Laune-Wetter-Song Heute wird mein Tag veröffentlicht, weil ich ja auch bei Radioton die Wetterfrau bin. Und da kann ich beide Welten verknüpfen. Und das finde ich wirklich schön. Und da habe ich jetzt auch gerade sehr meine Erfüllung.
1: Ja, aber wie gesagt, die Corona-Zeit ist ja noch nicht mehr, weil du sagst, die ist gekommen, du meinst durch die Waage gekommen, aus der Sicht hast du es dann erklärt, ne, was nun da hauptberuflich war und was nicht ist.
0: Genau, als sie damals gekommen ist, ne, das war natürlich schon für uns alle ein Riesenschlag, ne, natürlich für die Künstler, wenn man da noch nicht irgendwie ein Superstar ist, es war brutal schwierig, ne, von heute auf morgen hatte man keine Auftritte mehr, keiner wusste, wie es weitergeht, alles wurde verschoben, ja, da steht man schon erstmal da und wenn man dann nicht irgendwie eine Familie hat oder ein Elternhaus, wie auch immer, wo man aufgefangen wird, dann kann es ganz schnell dunkel aussehen. Also da muss ich sagen, da hatte ich natürlich das Privileg, aufgefangen geworden zu sein. Und dann geht es natürlich, aber da hat man natürlich auch leider andere Geschichten gehört.
1: Ja, das stimmt. Aber zu allem das, was du machst, kann man ja sagen, kannst du dir auch mal selbst gratulieren, um auch den Übergang zum nächsten Titel zu finden. Einer amerikanischen Rockband, die ja Eels heißen, EELS, und das sind 98 zum Beispiel auch schon schicke Nummern gebracht haben, die dann doch so alternative geschildert waren oder geschimmert im Rundfunk. Das kann ich nicht mehr, jetzt stolper ich über diese Leute. Congratulations to me. Das will ich selbst gratulieren. Eels, unsere 10. Neuverstellung.

Bestellung 10 Eels auf unser Neuverschreibungsangebot heute aus Amerika. Congratulations to me. Mit Nicole Conring haben wir auch schon ein Interview gemacht. Vielleicht bald auch mal wieder. Wir hatten auch ein neuer Titel. Dich gönn ich mir. Gönnen wir uns die Nicole Conring. Neuverstellung 11.

Alles vertreten heute wieder in der Hitparade. Im dritten Neuverstellungsblock, dich gönne ich mir von Nicole Conring. Bevor wir da weitersprechen mit Madeleine Villas, machen wir noch eine weitere Neuverstellung in diesem dritten Block. Der Sohn von Norbert Rier, von den Kastelroder Spatzen, das ist der Alexander Rier, der bei der fast letzten oder vorletzten Sendung beim Stefan Ross immer wieder sonntags ihm dann so überrascht hat, extra einen Song für seinen Papa gemacht hat, von Mann zu Mann. Dadurch eine Ballade der Volksmusik, Alexander Rier, Neuverstellungen.

0: Zimmermann, Zimmermann, das war Sohnemann vom Kassel-Roder Sohn Norbert Rier, das war Alexander Rier. Und wir hatten in diesem Neuverstandungsblock gehört das Mausklicken von Marco Just und Duff Cameron, When in Rome, Eels mit Congratulations to Me, Dich gönne ich mir von Nicole Conring und Alexander Rier von Mann zu Mann. Also 4x4 macht 16 in diesen Viererblöcken, dass die Neuverstellungen nicht alle auf einen Streich immer daherkommen müssen. Und den Top 30 gemischt. So, dann mit den Plätzen machen wir gleich weiter. Jetzt wollen wir natürlich auch noch mal kurz dann unseren Gast noch zu Wort kommen lassen und auch mal dann fragen, die Madeleine Villas, was so an nächsten Konzerten, kann man das mal sagen, Auftritten bei dir ansteht und ob das außerhalb Baden-Württembergs auch ist. Madeleine.
1: Aktuell leider nichts geplant, außer bei internen Veranstaltungen, was wir bei Radio Ton haben oder bei Firmenfesten. Die sind aber alle intern. Also es ist gerade dieses Jahr, Stand jetzt, nichts mehr öffentlich geplant an Auftritten. Das ist gerade der aktuelle Stand, aber das kann sich sehr schnell ändern. Ich war ja Anfang des Jahres auch bei der Live-Tour immer wieder sonntags dabei mit Stefan Ross. Das kam dann auch sehr spontan. Also ja, die Musik ist sehr, sehr volatil und es kommen immer schnell Dinge, gehen auch wieder. Von dem her lasse ich mich da immer gerne auch überraschen, was alles noch so kommt.
0: Ja, also das auch mal so erwähnt. Ein, zwei Ansagen haben wir dich noch. Weiter jetzt zu den platzierten Titeln. Da hatten wir ja vor diesem Neuverstellungsblock als letztes die Nummer 19 gehabt. In der vorigen Stunde Relax, der bayerische Love Song. Und auch noch neu, also eigentlich ein Wiedereinstieg. Also er war ja einmal auf 10 reingekommen und war dann plötzlich raus vor ein paar Wochen. Wir haben gesagt, es gibt immer noch mal zweite Chancen, wenn die in den Hitparaden auch noch mal auftauchen. Markus Mörl und sein Astronaut. Und ja, der Markus wird uns bald auch wieder mal ein bisschen so ein leichtes Interview, Kurzinterview bieten können. Vor 5 Jahren haben wir ja 2 Sendungen draus gemacht. Mit seiner Partnerin Nicole König sind sie auch immer noch aktiv. Auch wenn es zwischendurch mal den Abstecher in den Dschungel gab im Laufe des letzten Jahres. Ja, dann aber jetzt ein Astronaut. Und dann ist es das, wenn die neue deutsche Welle jetzt ja 2.0 fortdauert in dieser 2026.

0: Platz 18 diesmal Markus als Wiedereinstieg und wir zählen sie als Neueinstieg Astronaut. 8 neue Titel sind drin und 4 Titel im Kickout. Einen haben wir ja schon mit dem Alexander Eder auf 20 gehabt. Gleich als nächstes zum 8. und letzten Mal nicht mehr wieder wählen. Norbi und Cindy Berger, doch die Liebe, sie bleibt, ihre herzhafte Ballade von 3 wieder runtergekracht. Auf 17 tut aber nichts mehr zur Sache. Madeline, wir werden gleich noch ein Schlusswort finden, nicht weil du noch weiter musst. Ja, okay, da werden wir noch ein bisschen was zu sagen. Und die Interpreten, die wir ansagen, die hast du sicherlich auch alle schon gehört, ne?
1: Ja, der ein oder andere sagt mir natürlich was, definitiv, klar. Ja,
0: alles klar, mehr von denen dazu gleich. Jetzt erstmal zum 8. und letzten Mal Cindy und Norbi.

0: Ja, sie muss also gleich weiter, unser Madeline Villas. Wir sagen mal noch ab, 8. Mal dabei, nicht mehr wiederkommen. Kick-out heute für Norbi und Cindy Berger. Doch die Liebe, sie bleibt. Ja, Kick-out heißt natürlich rausgeflogen. Nach 8 Wochen müssen alle Titel hier weichen, denn sonst wird das ja irgendwo so Dauerbrenner. Und aber 8 Wochen ist ja auch okay. Also 4 Titel ist eine gute Leistung. Und gleich kommt noch Please Don't Go, Platz 16. Dann der Jürgen Kerber als DJ Rufus und Jess Arften und die Kiesin Sunshine Band Nummer. Ein bisschen verschlechtert von 7 runter zur 16 in der 5. Woche. Und von der Madeline werden wir auch gleich noch einen Titel hören. Ich habe ja noch einen versprochen, nämlich der Heißluftballon. Und der kam 23, ja? Und bist du schon mal damit geflogen?
1: Mhm. Nee, leider noch nicht. Man fährt ja auch mit dem Heißluftballon. Aber,
0: ach so, man fährt.
1: Nee, ja, leider noch nicht. Ich weiß aber auch nicht, ob ich mich trauen würde, aber wahrscheinlich schon.
0: Ich dachte, mit dem Pferd reitet man. Ach nee, ich bin heute völlig durcheinander mit den ganzen Begriffen.
1: Aber. Ja, kein Problem. Wir haben hier ein Verbindungsproblem. Wir haben auch schon in der Sendung die Worte gefehlt oder habe ich versprochen. Das ist doch, ja.
0: Ich habe mich doch versprochen.
1: Menschen und
0: du hast da völlig recht. Ja, lass dich von mir aber heute nicht ärgern, ja. Madeline. Und ich denke, wir werden noch mal ein anderes Mal machen, dann auch mal vielleicht zu einer Live-Sause im Live-Studio, wenn du ja immer vieles live machst. Diesmal ist ja nicht alles hier live, unsere Aufzeichnung, aber dann mal nicht nur das Wetter, ne? Dass man dann auch einiges dann so, ne? Mit unserem, okay, würde ich da mal live einladen.
1: Auf jeden Fall.
0: Bist du ja. Da war eine kleine Tour ist und vielleicht kommst du ja auch mal zum Reisen. Wir haben noch viel mehr, was wir sagen können, heute nicht so geschafft haben, aber wir wollen ja auch noch ein bisschen Hitparade schaffen, wenn wir alle 2 Wochen wie heute auch die Vollversion haben, weil wir auch wie meinem super Thema ausspielen, damit glänzen, bevor ja dann die andere Woche dann die Kurzvariante ist. Aber damit jedes so auf seine Kosten kommt, weil wir das nicht als rein Hitparadenplatz gewählt haben, sondern als Zusatz aller 14 Tage. Und ich weiß nicht, ob du da auch durchsteigen konntest, wenn ich so erklärt habe, oder naja, bringt das einen Hörer durcheinander, wie du denkst? Oder ist das so eine gute Idee, was wir da machen?
1: Also ich finde es eine gute Idee. Bei mir ist es natürlich nochmal aufgrund der Internetverbindung ein bisschen schwierig, bei allem zu folgen.
0: Ja.
1: Aber ja, also ich glaube, dass es eine tolle Idee ist und dass es eure Hörer mit Sicherheit ja, toll finden. Denke ich schon.
0: Damit die nicht einschläft, diese Hitparade, dann in der Kurzform, die ersten 10 immer und auch Neuzugänge und dann wie alle 14 Tage alle Hitparadentitel. Dann keine Uldies und in den Wochen dazwischen dann knapp 3 Stunden ein schöner Oldie-Mix, so über 70 Jahre Musikgeschichte, seit 2013 in der Sendung auch schön immer gewählt und naja, also nicht nur in 40 Rotationen, sondern aus 10.000 oder 500.000 Archiv. Nun.
1: Ja, Wahnsinn, das ist toll. Eine große Vielfalt, ja.
0: Also haben wir dich da auch dazu gewinnen können. Und vielleicht hast du ja eine kleine Anregung, wenn ich demnächst mal, übrigens, was fand ich witzig, vorhin hast du irgendwas vom Tonland gesagt. Nennt ihr das so, ja? Wenn du dann über das Land redet, das
1: Tonland. Radioton, genau. Die Tonregion, ja, genau. Also Radioton heißt ja diese Radiosender. Und die Tonregion,
0: das
1: genau,
0: sind wir
1: zwischen
0: auch.
1: Kraichgau und Ostalb.
0: Das sind wir auch, weil wir senden auch mit Ton. Ja, das will ich nur nochmal sagen.
1: Ja.
0: Und das Ton, naja, das hat ja seinen Ursprung eigentlich im Handwerk, ne? Das weißt du. Mhm. Wenn man einen Ton formt.
1: Nee, das weiß ich nicht. Da musst du mir jetzt auf die Sprünge helfen.
0: Das Ton, was man formen kann. Ja, so ist es.
1: Mhm.
0: Also ich will heute nicht
1: so das
0: mit der Maus machen, Gottes Willen, so ist es ja nicht, ne? Aber jetzt weißt du, was ich meine. Ja, wenn wir keine kleinen Witzeinlagen bringen, kann eine Sendung auch mal schnell öd werden. Aber das ist uns heute nicht passiert, Madeline. Und dafür natürlich danke auch für deine Unterstützung. Und ich weiß, ich muss nicht extra nach Baden-Württemberg fahren, um mal deinen Sender mit einzuschalten, wo du immer bist. Jetzt habt ihr vielleicht einen Hörer mal zwischendurch mehr, ja? Und durch mal hören, wie du damit.
1: Oh, das klingst. Freut uns aber.
0: Ja. Und dann.
1: Genau, man kann uns ja über das Internet weltweit hören, in ganz Baden-Württemberg über DAB Plus und in der Tonregion. Ja, kriegt man uns auch über UKW rein.
0: Ja. Aber ja auch so ein Weltempfänger, ja, das ist ja völlig klar. Okay.
1: Ja, ja,
0: na dann.
1: Ja.
0: Vielen Dank.
1: Hat mich sehr gefreut, Marco. Vielen Dank für die Einladung und ganz, ganz liebe Grüße an alle Hörerinnen und Hörer, die jetzt zugehört haben. Und und Entschuldigung für die schlechte Internetverbindung, dass wir hier immer nur Verbindungsprobleme hatten. Aber ich hoffe, es war trotzdem unterhaltsam.
0: Das haben wir gar nicht so mitgekriegt. Also bei der Überaufzeichnung war es alles gut. Also insofern können wir immer mehr durchatmen. Ich habe noch zu tun bis 17 Uhr mit der Hitparade, mit dem Rest. Und also 8 Wochen, ne, können alle mit wählen. Noch deinen Fans gut beteiligen. Wir haben das ja auch so in unserer Voting-Seite. Da sagen wir natürlich noch Bescheid euch, dass da natürlich auch mit guten Dingen gewählt wird. 5 Titel, verschiedene müssen ja ausgesucht werden. Und das ist so gut eingestellt, dass man da nicht so viel IP-Tricks anwenden kann. Ja, also, na dann, vielen Dank, Madeline, dass wir durcheinander kommen. Der Heißluftballon und dann DJ Rufus und Jess Afton, Platz 16 mit Please Don't Go. Tschüsschen, Madeline.
1: Ciao, danke dir.

Platz 16, Please Don't Go, fünfte Woche, von 7 auf 16, DJ Rufus und Jess Often. Ich habe zu tun, wir haben noch aufzuholen, weil wir können es nicht mal einschätzen, wie lange das mit dem Interview geht. Das war uns sehr wichtig. Die Madeleine will das hier dabei zu haben. Heißluftballon war übrigens außer Konkurrenz. Weiter mit 15 in der Parade. Da haben wir I Know It, I Know You, das ist Taylor Swift. Und Platz 14, 8 Wochen dabei, darf nicht wiederkommen. U von Vincent Weiss, der ist dann aber gestiegen um 10 Plätze, tut nichts mehr zur Sache. Und die Taylor Swift, die wir vorher auf 15 hören, ist gefallen. In der fünften Woche von 8 auf 15.

So, jetzt muss ich meinen unbequemen Schnellmodus machen. Jetzt müssen wir nachtragen. Wir haben gespielt 13. Paul McCartney, Ripples in the Pond, zum vorletzten Mal, siebte Woche, ist ja dabei, der Sir. Der Sir Paul, letzte Woche 12, diese Woche 13. Davor 14, acht Wochen dabei, von 24 auf 14. Rausgeflogen, Kickout nicht wiederwählen. Vincent Weiss mit U und davor 15, Taylor Swift, I Know It, I Know You. Damit wir in der vierten Stunde die kompletten Top 10 und noch vier weitere Neuvorstellungen spielen können, nur noch Nummer 12 und 11 bis zum Stundenende. 13 auf 12, also mit Paul McCartney getauscht, Wolfgang Petri, Morgen Gold. Drei Wochen dabei und dann vier Wochen dabei, von 16 auf 11, 5 verbessert, Anita Hofmann, ganz ehrlich, gefährlich und gleich hören wir uns zur vierten Stunde Radioclub beim HBB mit Marco J.

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2: 21 Uhr.
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4: Es ist meist klar und trocken, es kühlt sich aber im Laufe des Abends ab auf 9 Grad. Auch in der Nacht zeigt sich der Sternenhimmel und zum Morgen liegen die Temperaturen bei 7 Grad. Der Sonnabend ist sehr sonnig, zum Nachmittag bewölkt es sich zeitweise auch mal stärker. Es bleibt aber trocken bei Höchstwerten bis 24 Grad. Der weitere Trend, der Sonntag ist auch freundlich bei 24 Grad. Auch am Montag wechseln sich Sonne und Wolken ab, dann aber bei 27 Grad. Bis Mittwoch gibt's viel blauen Himmel bei leicht zurückgehenden Temperaturen. Einen schönen Abend wünscht Ihnen Steffen Erfurt.
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7: Vierte Stunde HBB Radio Club. Jetzt müssen wir mit der Hitparade spüten, ja, die wir die Madeleine Villas ja so schön im Interview hatten. Das war auch alles hier in der Spitzengruppe. Und noch den vierten Neuverstellungsblock der 13., 14., 15., 16. Neuverstellung zu präsentieren. Heute in das aller zwei Wochen in der vollständigen Hitparaden-Ausführung. Nur Hitparade. Und dann nächste Woche wieder, das ist ja immer im zweiwöchentlichen Rhythmus. Knapp drei Stunden Oldies außer Hitparade und die Hitparade in Kurzform, damit das Voting jede Woche weitergeht. Ne, die ersten 10 immer und dann auch nur die Neuzugänge. Und der Rest hier in der Vollausführung wie heute dann ja alles. So, ich hoffe, ihr könnt euch das gut merken. Und jetzt haben wir die 13. Neuvorstellung. Und das, ja, Jason Scott und The High Heat. Habt ihr auch noch nicht so gehört. Müssen sich einbringen. Eine dufte Musik. Könnte mal sehen, was noch alles für neue, schöne Sachen gibt. Ne? Und das, ich habe gesagt, aus den Kante-Hit-Paraden werden wir auch einiges vorstellen. Fast as I can crawl, Jason Scott in The High Heat. Und jetzt bitte nachsprechen.

0: Der vierte Neuverstellungsblock, da sind wir, also die 13. Neuverstellung, Fast As I Can Crawl, Jason Scott in the High Heat, das gibt es alles an neuen Titeln. Da müsst ihr euch 5 aussuchen. Heute haben wir, ja, 46 Titel sind ja im Angebot und 5 aus 42 dürft ihr wählen. 4 Titel sind Kick Out, da kommen ja noch welche. 2 Titel kommen noch, die nicht mehr wiedergewählt werden dürfen. 5 verschiedene. Ihr findet das jetzt schon bereits damit auf radio-hbb.de. Von direkt als ersten Sheet, wie man sagt, könnt ihr da direkt draufklicken auf die externe Umfrageseite unserer Hitparade und da 5 rauswählen und abschicken. Wenn ihr wollt, noch ein Uldi, dann so ein Wunsch-Uldi unten eintragen im Kommentarfeld, den wir dann ja dann spielen wie beim nächsten Mal, wenn wir auch Uldis im Programm haben und die Kurzform der Hitparade. So, aber nun nächste Neuverstellung, die 14. ist eigentlich für Lace Eldeen im Jahr 2002 eine Perle gewesen, dein Lied, und jetzt noch in einem Disco-Rhythmus aufgepeppt, haben wir ja drauf gewartet, und das dargeboten von Klangspiel und Anna Gray.
1: Ich hoffe, du

Das ist auch ein bisschen für die Rockfreunde. Folgende Dame, wenn ihr wisst, aha, wir wollen auch mal ein bisschen rockigeren Sound haben. Merkt euch Mel Dennis und Hunted heißt das Lied. Neuverstellung Nummer 15.

Die 15. neue Vorstellung, also die vorletzte, 15. natürlich, wenn ich es undeutlich gesprochen habe. Das war die Sängerin Mel Denise, Denise geschrieben, und Haunted. Rockigen Sound, also dass ihr ruhig mal so hört, ne? Übrigens eine türkisch-amerikanische Künstlerin, türkisch-amerikanische Abstammung, dass ihr auch mal ein bisschen was über die Künstler wisst. Und noch die letzte Neuvorstellung fürs Angebot ist von der Formation Galantis, mehr dazu gleich. Aha, wenn man nicht viel drauf hat, aber von 1 bis 4 können wir zählen. 1, 2, 3, 4, Galantis.

Aus Schweden kommen die beiden Herren. Galantis, mindestens über 10 Jahre gibt es sie auch schon. 14 Jahre seit 2012. 1, 2, 3, 4. Und wir hatten in diesem letzten Neuverstellungsblock, 4 haben wir immer mit insgesamt 16 Titeln, hörten wir Jason Scott in The High Heat, Country Fast Far As I Can Crawl. Klangspiel in Anna Gray und die Lace LD-Nummer, dein Lied. Dann hatten wir Mel Dennis und Hunted und Galantis, also mit 1, 2, 3, 4. Und jetzt schnell zu den ersten 10, Top 10, der Top 30, Hörer-Hitparade vom HBB Radio Club. Und da ist mit einem Auf und Ab Peter Gabriel, Annie auf Platz 10 mal wieder vertreten und den besseren 10 sein Comeback-Stil One by One, 4 Plätze verbessert in der 5. Woche.

Peter Gabriel war das, One by One von 14 auf 10 in unserer Parade. Zum vorletzten Mal, einmal dürfen Sie noch, ist ein Uldi-Festival heute, wo es alles aktuelle Titel sind, ich schwöre. Aber so die Interpreten, die schönen, ja, mindestens auch in den 70er Jahren musizierten, nicht nur der Peter Gabriel, sondern auch die Rolling Stones, ne, vorhin bisschen Beatles mit Paul McCartney und Rolling Stones mit ihrem zweiten Werk des aktuellen Albums Jealous Lover mit einem Auf und Ab von 22 wieder verbessert. Ja, wenn ich richtig zähle, um 13 Plätze nach vorne, diesmal auf Platz 9, 7 Wochen dabei. Rolling Stones.

Jealous Lover, Rolling Stones, Platz Nummer 9. Von 22 auf 9. 7 Wochen dabei, 8 Wochen dürfen Titel wiederkommen. 5 dürft ihr euch aussuchen, das sagen wir ja immer wieder. Das ist schon die 15. Radio Club Hit Parade. Und die Uldi-Freunde kommen halt alle 2 Wochen auf die Kosten. Ne? So zwischen 13 bis 15,50 ungefähr. Uldi ist schon auch der anderen interessanten Gast. Und dann kurz vorm der Hitparade aller 2 Wochen. Neuzugänge und die ersten 10. Aber wie heute dann die Vollversion. Da haben wir Platz 8 wieder geschmatzt und geküsst. Auch wieder mal mit 8 war sie vor 2 Wochen. Dann auf 25 abgeschlagen und nun in der 6. Woche wieder hoch zur 8. Kiss Me und Ariana Grande.

Na, das war wieder eine Ansage, die so ganz frei von der Seele kam. Platz Nummer 8, Ariana Grande und Kiss Me. Man muss ja sagen, ist ja auch schon in die Wochen gekommen, wo die Wochen zählen und 6 Wochen dabei schon. Und 5 Wochen dabei, ja, das vermischt sich, wenn wir nur 8 Neuzugänge haben, aber auch immerhin. Aber in der 5. Woche von 17 um 10 Plätze verbessert, auf 7 Andrea Berg. Und das kann uns keiner nehmen. Ja, können wir uns auch nicht nehmen. Die Andrea singt.

abgesagt, der siebte Platz. Andrea Berg von 17 auf 7, das kann uns keiner nehmen. Ich hoffe, ihr seid auch zufrieden. Das war alle zwei Wochen in dieser langen Form der Hitparade, diese Neuvorstellung in die Blöcke mischen und die Platzierten. Und es ja auch haben könnten, der Reihenfolge geschuldet. So war es ja oft früher in Sendungen, dass immer erst die Neuvorstellungen gespielt wurden und dann die Plätze. Aber wir dachten ja, dass das dann immer so ein bisschen aufgeteilt kommt. Das ist übrigens auch im Vorschlag meines Kollegen Aaron Polter, der also bald nach einer kleinen Auszeit auch wieder zu euch kommen wird mit mir am Mikrofon. Schau mich bitte nicht so an, vielleicht ein bisschen verlegen. Das sagt Pauline, hat mir schon mal da gehabt, aber hat sich dann, ich glaube, einmal ganz kurz rein platziert und da habe ich gesehen, als sie rausfiel, dass ja immer dennoch gut zu sehen ist. La Vie en Rose übrigens als Textzeile, schau mich bitte nicht so an in den Schlagerparaden der Art im Rundfunk, im Fernsehen, viel höher platziert. Und das ist somit auch unser höchster Neuzugang von 0 auf 6. Pauline.

Ich könnte mal nachschauen, ich habe es nachgeschaut. Einmal kam sie auf 23, am 22. August rein, dann wieder raus. Jetzt noch ein zweiter Anlauf. Nochmal die Pauline und damit höchster Neuzugang auf 6. Manche Titel brauchen einfach auch ein bisschen mehr Zeit, ehe sie sich dann hochplatzieren können. Höchster Neuzugang, Nummer 6, Pauline, Radio Club Hitparade. Ein Auf und Ab auch für Christian Anders. 4 vor 2 Wochen, dann 29 in der letzten Woche. Gerade so noch irgendwo da so kurz vorm Schlusslicht gehalten. Und jetzt in der 4. Woche von 29 auf 5. Ich glaube, mit einer der Aufstiege der Woche, Shooting Star, 29 auf 5, Janine, Christian Anders.

ob wir schaffen, doch noch so viel auszuspielen. Ich musste mich so beeilen. In der letzten Stunde habt ihr gemerkt, weil wir hatten das Interview, ja, was auch mal sehr wichtig ist in der Sendung, mit Madeline Villas gehabt. Merkt euch diesen Namen, denn sie war heute auch Neuvorstellung. Partielose Konkurrenz, aber ihr Titel für die Neuvorstellung. Heute wird mein Tag Gast Madeline Villas. Neuvorstellung haben wir durch. Hier sind wir in der Spitzengruppe 5. Janine von Christian Anders. Ich sag's nochmal ab und sind Nummer 4. Und das ist der letzte Kick-Out-Titel. Übrigens, 8. Mal Die Die von 11 wieder zur 4 hoch. Tut nichts mehr zur Sache. Shakira und Burna Boy lief ja im Juni zur WM begleitet im Fußball. Also, Alexander Eder darf nicht wiederkommen. Dann Norbi und Cindy Berger. Dann dieser Titel, den wir jetzt hier spielen, von Shakira. Und da war es ja noch ein 4., der Vincent Weiss. Der darf auch nicht wiederkommen mit U. Jetzt bist das. Die 4 Titel.

meine ich vorhin, ich muss das nochmal sagen. Der Titel darf nicht wiederkommen. Und Shakira, die wir gerade hörten, nochmal vierter Platz mit Die Die und Burna Boy. Wieder auch Platz für ja, Neuzugänge. Da haben wir ja auch immer genug mit drin. Aber das ist so in den ersten Plätzen. Vielleicht haben wir die Überraschung demnächst wieder. Bis Dienstag 18 Uhr dürft ihr abstimmen. radio-hbb.de. Da findet ihr den externen Link zur Hitparade. Und sucht euch 5 Titel aus dem Angebot aus 42 Titeln. 16 Neuvorstellungen und aus 26 Plätzen. Ja, haben wir alles richtig gesagt. Seht ihr, das Mathematik gut klappt. Die ersten 3 sind dran. Und das ist der Aufstieg der Woche. Doch nicht der Christian Anders. Ja doch, gleich, ja, beide haben 24 gewonnen. Stimmt, beides. Also nicht nur Christian Anders 24 Plätze verbessert, sondern auch Matthias Reim aus meinem Kopf in der dritten Woche von 27 auf Platz 3 verbessert.

Matzereim und von 27 auf 3 hochverbessert aus meinem Kopf. Das ist ja mal eine sehr gute Überraschung einer doch guten rotierenden Hitparade. Tja, glaubt ihr, dass die ersten zwei Plätze getauscht haben? Da kann ich ihr sagen, ja, so ist es. Vorhin hatten wir ja den Sohn von Andreas Martin, Alexander Martin, als Neuvorstellung. Und übrigens müssen wir den nächste Woche nochmal mit einem Titel vorstellen, nämlich Mond. Weißt du, wo angeblich, wie ich gehört habe, zwei unterschiedliche Plattenfirmen gibt und die ja irgendwie gleichzeitig manchmal Titel rausbringen. So haben wir ja, ne, warum bist du nicht wie die anderen? Und Mond ist wieder ein neues Titel, noch ein neuer Titel. Den nehmen wir dann beim nächsten Mal. Wird schwer. Ja, und der Papa, der im letzten Jahr gestorben ist, der Andreas Martin, hat ja eng umschlungen jetzt, also damals nicht veröffentlicht, jetzt wurde es rausgebracht, war dreimal Nummer 1, ist jetzt 5 Wochen dabei und diesmal auf 2. Ne? Die Hesse kommen danach, die dann sich von 2 auf 1 verbessern konnten, aber das sagen wir dann noch. Jetzt erstmal Andreas Martin, unvergessen, dieser tolle Musiker, Platz 2 von 1 auf 2 mit eng umschlungen.

Eng umschlungen von 1 auf 2 Andreas Martin. Bleibt mir noch die Ansage, dass wir die Kafkas ausspielen können mit dem Interview letzte Woche vielleicht. Auch ein bisschen mitgeholfen, dass euer Voting dann mit dem Hit der Woche die meisten Stimmen. Und dann jetzt Kafka ist auch schon 6 Wochen dabei, von 2 auf 1, weckt mich auf. Freitag 18 bis 22 Uhr wird es wiederholt. Und beim nächsten Mal haben wir über die Kurzform der Hitparade. Dann die Neuzugänge und die ersten 10 und viele Oldies zwischen 13 und 15.50 Uhr. Tschüss, sagt euer Marco. Und hier Siegertitel, die Kafkas. Tschüsschen. Weck mich auf.

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3: Das Harz-Börde-Wetter.
4: Es ist meist klar und trocken, es kühlt sich aber im Laufe des Abends ab auf 9 Grad. Auch in der Nacht zeigt sich der Sternenhimmel und zum Morgen liegen die Temperaturen bei 7 Grad. Der Sonnabend ist sehr sonnig, zum Nachmittag bewölkt es sich zeitweise auch mal stärker. Es bleibt aber trocken bei Höchstwerten bis 24 Grad. Der weitere Trend, der Sonntag ist auch freundlich bei 24 Grad. Auch am Montag wechseln sich Sonne und Wolken ab, dann aber bei 27 Grad. Bis Mittwoch gibt's viel blauen Himmel bei leicht zurückgehenden Temperaturen. Einen schönen Abend wünscht Ihnen Steffen Erfurt.

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1: 23 Uhr.
2: Das Harz-Börde-Wetter.
3: Es ist meist klar und trocken, es kühlt sich aber im Laufe des Abends ab auf 9 Grad. Auch in der Nacht zeigt sich der Sternenhimmel und zum Morgen liegen die Temperaturen bei 7 Grad. Der Sonnabend ist sehr sonnig, zum Nachmittag bewölkt es sich zeitweise auch mal stärker. Es bleibt aber trocken bei Höchstwerten bis 24 Grad. Der weitere Trend, der Sonntag ist auch freundlich bei 24 Grad. Auch am Montag wechseln sich Sonne und Wolken ab, dann aber bei 27 Grad. Bis Mittwoch gibt's viel blauen Himmel bei leicht zurückgehenden Temperaturen. Einen schönen Abend wünscht Ihnen Steffen Erfurt.
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0: Das Harz-Börde-Wetter.
2: Der Himmel ist blank geputzt, dadurch sausen die Temperaturen hinab auf 7 Grad. Und der Sonnabend beginnt mit viel Sonne. Ab dem Mittag machen sich Wolken auf dem Weg. Nachmittags versteckt sich die Sonne auch mal. Aber es ist niederschlagsfrei bei bis zu 24 Grad. Der weitere Trend: Am Sonntag ändert sich daran nichts. Auch der Montag ist heiter bis wolkig bei 27 Grad. Dienstag und Mittwoch ist es dann heiter bei um die 24 Grad. Eine himmlische Nacht wünscht Ihnen Steffen Erfurt.
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0: 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Null Uhr.
1: Das Harz-Börde-Wetter.
3: Der Himmel ist blank geputzt, dadurch sausen die Temperaturen hinab auf 7 Grad. Und der Sonnabend beginnt mit viel Sonne. Ab dem Mittag machen sich Wolken auf dem Weg. Nachmittags versteckt sich die Sonne auch mal. Aber es ist niederschlagsfrei bei bis zu 24 Grad. Der weitere Trend: am Sonntag ändert sich daran nichts. Auch der Montag ist heiter bis wolkig bei 27 Grad. Dienstag und Mittwoch ist es dann heiter bei um die 24 Grad. Eine himmlische Nacht wünscht Ihnen Steffen Erfurt.
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1: 2 Uhr.
0: Das Harz-Börde-Wetter.
2: Der Himmel ist blank geputzt, dadurch sausen die Temperaturen hinab auf 7 Grad. Und der Sonnabend beginnt mit viel Sonne. Ab dem Mittag machen sich Wolken auf dem Weg. Nachmittags versteckt sich die Sonne auch mal. Aber es ist niederschlagsfrei bei bis zu 24 Grad. Der weitere Trend: am Sonntag ändert sich daran nichts. Auch der Montag ist heiter bis wolkig bei 27 Grad. Dienstag und Mittwoch ist es dann heiter bei um die 24 Grad. Eine himmlische Nacht wünscht Ihnen Steffen Erfurt.
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